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1: Oh mein Gott, Ariana Grande läuft einfach so in der Mall rum.
2: Naja, ist das ein Prank. Mir werden gerade so viele Videos ausgespielt von Menschen, die halt irgendwie eine Ähnlichkeit haben mit einem Star, genauso lange Haare wie Ariana Grande und deswegen einen Mundschutz tragen und so tun, als wären sie Ariana Grande. Oder irgend so ein Fake Justin Bieber läuft irgendwo rum, einfach nur so, um zu tun, als wäre er Justin Bieber. Aber es ist alles nur ein Prank. Ich würde so
3: auch. Sehr traurig auch. Stell dir vor, du denkst, oh mein Gott, da ist Beyoncé und du, dein Herz ist spinnt, du bist kurz vor Krankenhaus und so.
2: Und dann ist es Detlef.
3: Ja.
4: Detlef.

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1: Kiss FM Hörerin Polly wollte eigentlich nur sagen, dass Paare beim Thema Hochzeit keinen unnötigen Druck von außen zulassen sollen. Aber ihr kleiner Sohn wollte das nicht zulassen.
2: Also es ist auf jeden Fall. Es ist auf jeden Fall richtig, das für sich so zu halten und es vielleicht kleiner und schöner zu machen, okay?

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1: Oh mein Gott, Ariana Grande läuft einfach so in der Mall rum.
2: Naja, ist das ein Prank. Mir werden gerade so viele Videos ausgespielt von Menschen, die halt irgendwie eine Ähnlichkeit haben mit einem Star, genauso lange Haare wie Ariana Grande und deswegen einen Mundschutz tragen und so tun, als wären sie Ariana Grande. Oder irgend so ein Fake Justin Bieber läuft irgendwo rum, einfach nur so, um zu tun, als wäre er Justin Bieber. Aber es ist alles nur ein Prank. Ich würde so
3: auslassen. Sehr traurig auch. Stell dir vor, du denkst, oh mein Gott, da ist Beyoncé und du, dein Herz ist spinnt, du bist kurz vor Krankenhaus und so.
2: Und dann ist es Detlef.
3: Ja. Detlef.

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1: Wenn ihr das hier nicht tut, beziehungsweise nicht gelernt habt, früher in eurer Kindheit, dann weiß ich einfach, dass ihr das bereut. The List.
0: Also viel wissen wir jetzt nicht. Carolina, Franzi, Big Mo hier. Ich weiß nur, dass jetzt wir, Carolina und
1: ihr
0: ich, rumraten
1: jetzt ein bisschen,
0: werden.
1: Genau.
0: Ihr könnt mit Marcus Nation und es geht irgendwie um Instrumente.
1: Ja, ein Instrument zu spielen. Habt ihr schon mal jemanden getroffen, der gesagt hat, nö, ich habe kein Instrument gelernt, früher völlig fein für mich? Oder sagen Leute immer, oh nee, ich habe leider kein Instrument gelernt, es wäre so cool gewesen. Ich treffe nur Leute, die sagen, es wäre super cool gewesen, ein Instrument zu lernen.
0: So. Oh Gott, ich fühle mich so abgeholt. Ja, ich sage immer, ich wünsche, meine Mutter hätte mich gezwungen, irgendwas zu machen.
1: Genau so sieht's aus. Und ich glaube, wenn ich hier in die Runde gucke, ich glaube, wir spielen alle kein Instrument, richtig?
2: Ich durfte nicht.
1: Oh Gott.
2: Ja, meine Schwester hatte Keyboard-Unterricht und sie war super unhappy mit dem Lehrer, dass sie nicht mehr hingehen wollte. Und dann hatten meine Eltern Angst, dass ich dann halt auch einfach hinschmeiße. Und das
0: ich mache auch nichts.
1: Ich leider auch nicht. Aber trotzdem will ich von euch wissen, was das beliebteste Instrument in Deutschland ist. Beziehungsweise 1, 2 und 3.
0: Klavier.
1: Auf der 2.
2: Ja, Keyboard zählt da wahrscheinlich dazu, wa?
1: E-Piano, Keyboard ist auf der 3. Sehr gut. Hat, glaube ich, jeder im Kinderzimmer.
2: Gitarre.
0: Ja, Gitarre auf der 1.
1: Auf der 1, ihr seid so gut.
2: Auf der 4, safe. Schlagzeug?
1: Tatsächlich E-Gitarre. Auf der 5. Ich will nochmal mit euch über die 5 reden. Da haben wir nämlich, glaube ich, vielleicht alle ein Trauma aus der Schule.
2: Flöte.
0: Flöte.
1: Flöte.
0: Uiuiui.
2: Warum lernt er freiwillig Flöte?
0: Nee, das ist immer mal gezwungen wird, irgendwas zu machen. Und dann hier, mach mal Weihnachten hier, stille Nacht, heilige Nacht mit Flöte.
1: Gefolgt von Akkordeon, Schlagzeug, Posaune und dann kommt die Querflöte, die Trompete, die Geige und dann ganz, ganz hinten das Saxophon. Dabei ist Saxophon so geil.
2: Ich liebe, das ist mein Lieblingsinstrument. Und by the way, ist es nie zu spät, was Neues zu lernen. Also
1: wer
2: sagt denn, dass man das nur in der Schule lernen darf und dann nie wieder? Let's go.
0: Ja, aber wo ist die Zeit? Wo ist die Zeit?
2: Beyoncé hat auch nur 24 Stunden.
0: Naja, also falls irgendjemand in der Kiss Nation hier so richtig krass unterwegs ist und 3000 Millionen Instrumente gleichzeitig kann, jetzt ist der Moment gekommen, ihr dürft angeben. Meldet euch doch sehr gerne. 030 20 19 17 17 und vielleicht könnt ihr uns da ein bisschen was beibringen.
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1: Das ist gar nichts, das ist wirklich einfach gar nichts. Da würde ich am liebsten hier einfach boykottieren, das Wetter zu machen. 11 Grad, Regen, ungemütlich, ohne Ende, das den ganzen Tag. Es wird nicht einmal schön heute und es wird auch nicht warm. Ich kann euch sagen, Richtung Samstag ist wieder okay, aber vorher komplett Abfuck.
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0: 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Carolina, Franzi, Biggity Biggity Big Mo hier. Und irgendwann flattert sie bei jedem von euch ein, die Einladung für... Nein, Klassentreffen! Nein! Wir haben doch schon mal mit euch drüber geredet, also über Franzi und ihr Klassentreffen. Und das geht jetzt weiter in dieser Geschichte.
1: Es sind nur noch 4 Wochen, der Countdown läuft.
0: Oh mein Gott.
1: Warum macht uns das so eine Angst? Weil wir unser altes Ich wieder treffen, weil der soziale Vergleich auf Hochtouren läuft.
0: Ja klar,
1: weil alte Dynamiken wieder anspringen, weil der Erwartungsdruck krass ist. Oder weil die Lehrer mit dabei sind, wie in meinem Fall. The fuck is going on?
0: Crazy.
1: Das ist crazy. Auch mein Mathelehrer gibt sich die Ehre und wird beim Klassentreffen dabei sein. Und wir wollen unbedingt von euch wissen, wie findet ihr das? Was sagt ihr zu Klassentreffen? Würdet ihr hingehen? Würdet ihr das auf jeden Fall absagen? Seid ihr vielleicht selber Lehrer und Lehrerin und sagt, ey Digga, wenn ich da eingeladen werde, auf gar keinen Fall. Haut raus, 030 20 19 17 17.
2: Ich sehe da gar keinen Sinn drin, sich nach 10, 15 Jahren wiederzusehen und dann so auf heile Welt zu machen und oh, voll schön, dich zu sehen.
3: Einfach mal schauen, was aus allen geworden ist. Weil bei mir haben sie ja immer gesagt, dass aus mir nichts wird, aber scheinbar ist ja doch was geworden.
4: Die Lache. Tatsächlich ist es so, dass die, die in der Schule nicht so helle sind, mehr Geld verdienen als die, die Abi gemacht haben und nachts Zeitung austragen müssen.
0: Aber was will man denn mit dem Lehrer besprechen? Was willst du denn mit dem Mathelehrer da besprechen?
1: Also damals, Herr XYZ, als ich dann mal eine 5 geschrieben habe anstatt eine 6 und sie meine Eltern eingeladen haben, weil sie gesagt haben, da habe ich auf jeden Fall gespickt.
0: Oh.
1: Was haben sie sich eigentlich dabei gedacht? Wir hatten wirklich kein gutes Verhältnis gehabt. Ich möchte das jetzt auf dieser Stelle nochmal sagen. Was soll ich mit dem besprechen, Alter?
0: Wie
1: der mein Leben zur Hölle gemacht hat.
0: Wie diese Geschichte hier weitergeht und wie das Aufeinandertreffen von Franzi und ihrem Ex-Mathelehrer ist, das hört ihr denn bald hier auf KISS FM.
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1: Hi. Hello, good morning. Wir haben mal wieder das Internet für euch durchgeguckt nach aktuellen Trends auf TikTok und Instagram. Ja. Und da geht's gerade um Neid. Eigentlich ja eine Todsünde, aber in dieser Hinsicht ist es eigentlich ein ganz cooler Trend, denn es geht darum, worauf seid ihr bei anderen Menschen so richtig neidisch? Creatorin Michelle hat mal ein Beispiel für euch.
2: Menschen, die immer und überall schlafen können. Überall.
0: Boah, die Menschen bewundere ich auch wirklich, dass sie das hinkriegen.
1: Geht ihr erst charge? Ich bin auf jeden Fall, ich kann überall pennen. Oder räumliches Denken wird oft genannt. Leute, die noch nie in ihrem Leben geraucht haben. Leute, die Sport durchziehen können. Leute, die Bock auf gute Ernährung haben. Oder Leute, die in intakten Familien aufgewachsen sind.
0: Guck mal, und so können wir euch auch ein bisschen kennenlernen, Kiss Nation. Deswegen sagt doch mal, auf was seid ihr bei anderen Personen denn so ein bisschen neidisch? Am Kiss Contact, WhatsApp oder anrufen 030 20 19 17 17. Und Claudia hat uns auch richtig viel geschrieben. Und das musst du jetzt bitte alles mal bei Kiss jetzt live raushauen. Los!
3: Auf jeden Fall auf die Benzinpreise außerhalb von Deutschland, die Steuern außerhalb von Deutschland. Dadurch, dass ich ja selbstständig bin, zahle ich mich dumm und dämlich mit Steuern. Einkommensteuer, Gewerbesteuer, ja. Umsatzsteuer.
0: Fühle ich. Hast du noch irgendwas, was nicht so wutbürgermäßig ist?
3: Ja, tatsächlich bin ich neidisch auf jede Mutter, die es gibt. Auf jede Frau, die ein Kind hat. Weil ich einfach keine Chance habe, Kinder zu kriegen, was mich sehr belastet.
0: Oh, es tut mir leid.
3: Alles gut. Da bin ich echt neidisch.
1: Hast du auch noch einen Punkt, der nicht so traurig ist?
0: Ja, den ersten Punkt, den du bei WhatsApp geschrieben hast.
3: Ja, faltenfreie Haut ohne Botox.
1: Ja, oh mein Gott, da gehe ich mit. Leute, die lange jung aussehen.
3: Das finde ich richtig gut. Ich habe einfach viel zu krasse Angst, wieder Botox jetzt reinzuknallen. Ich habe das früher tatsächlich auch gemacht, aber mittlerweile bin ich so, ey, was ist denn, wenn der irgendeinen falschen Punkt trifft und du hast so ein hängendes Augenlid oder so. Und deswegen faltenfreie Haut ohne Botox. Das finde ich geil.
1: Generell, wenn Leute so eine extrem gute Haut haben. Fabian Reese hat tatsächlich die beste Haut, die ich kenne. Wenn man nah an den rankommt, der hat eine Haut.
0: Warum ist er nicht Fußballer? Warum ist er nicht Model?
1: Braun mit so ganz leichten Sommersprossen und der hat so ein Glow. Und so generell Leute, die so ein Glow haben von sich aus. Mhm. Verstehe ich.
3: Sag sie zu jemandem, der Hertha-Fan ist.
1: Fabian Reese hat die beste Haut. I'm telling you.
3: Der hat wirklich wahnsinnig schöne Haut, muss ich tatsächlich
1: so schöne Haut. Hat der.
4: Ja. 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

Update mit Michelle. Heute ist die Bundesregierung ein Jahr im Amt. Seitdem gibt es immer wieder Streit zwischen der Union und der SPD. Es geht zum Beispiel um die Reform der Krankenkassen, den neuen Wehrdienst und den Umgang mit Migration. Bei der neuesten Sonntagsumfrage bekommt die Bundesregierung auch schlechte Werte und hätte keine Mehrheit mehr. In der aktuellen Forsa-Umfrage liegt die AfD mit 28% der Stimmen vorn. Dahinter kämen die Union mit 24% und die SPD mit 14%. Die Grünen würden auf 13% und die Linke auf 11% der Stimmen kommen. FDP und BSW wären nicht im Bundestag. Nach mehreren Hunter-Virus-Fällen und 3 Todesopfern darf das Kreuzfahrtschiff Hondius einen Hafen auf den Kanaren anlaufen. Das hat Spanien genehmigt. Noch liegt das Schiff vor Kap Verde, einem kleinen Inselstaat vor Westafrika. Hier darf es aber nicht anlegen. Bevor das Schiff weiterfährt, wird geprüft, welche Personen dringend von Bord gebracht werden müssen. Danach tritt es die 3- bis 4-tägige Fahrt Richtung Kanaren an. Nach Ausbruch des Hunter-Virus hat es bisher 3 Tote gegeben. Eine Störung bei Webseiten, die mit .de enden, ist wieder behoben worden. Viele Seiten waren deswegen in der Nacht offline. Es habe eine Störung in einem DNS-Service gegeben, sagt die Registrierungsstelle DENIC. DNS-Dienste sind so etwas wie ein Adressbuch für das Web und sorgen dafür, dass Seiten im Netz mit der Eingabe von Webadressen angezeigt werden. Nach der Ursache für die Störung wird jetzt noch gesucht, aber die Webseiten sind wieder zu erreichen. Der Film K-Pop Demon Hunters ist mit Abstand der erfolgreichste Netflix-Film überhaupt. Er ist jetzt fast ein Jahr online und seitdem jede Woche immer wieder in den Top 10. Über 600 Millionen Mal wurde der Film in der Zeit aufgerufen. Auch der Titelsong Golden war der Sommerhit 2025 in Deutschland und ist jetzt immer noch auf Platz 9 der Singlecharts.

0: Hey, yo, Kiss Nation, was geht ab? Biggie, die Biggie, die Big Mo's Morning Show ist an und es gibt ein paar Fragen. Wie konnte eigentlich dieser Beef so eskalieren und war es wirklich nur gefaked? Oder was steckt hinter den viralsten Momenten im Netz? Das, Ladies and Gentlemen, ist Rapducation, euer Deep Dive in Hip-Hop, R&B und Urban Culture. Und hier wieder ein kleines Snippet für euch.
1: Eine brennende Frage, die wir uns, glaube ich, alle schon mal gestellt haben. Warum trägt Apache 207 immer eine Sonnenbrille?
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3: Warum fasziniert uns ein Künstler so sehr, dessen Gesicht wir nicht komplett sehen können? Gerade auf Social Media dreht sich alles um Reichweite und Klickzahlen, denn auch mit einer guten Social Media Strategie kann man Fame werden. Stars zeigen uns teilweise ihre Kinder, ihr Schlafzimmer, ihre Tränen. Apache 207 macht das alles nicht. Er hat Instagram und TikTok, aber seine Posts sind überschaubar und meistens geht's dabei um neue Songs oder Konzerte. Seit 2019 hat er nicht mal ein klassisches Presseinterview gegeben, nur in seiner Amazon-Doku beantwortet er ein paar Fragen. Wir erfahren immer nur so viel, wie er zulässt. Durch die Sonnenbrille ist er die Kunstfigur Apache 207 und ohne ist er Vulkan, wobei sein Künstlername auch sein Spitzname ist. Aber sonst bleibt Privates privat hinter der Sonnenbrille. In seinem allerersten Video gibt es tatsächlich eine Szene, in der er ohne Sonnenbrille zu sehen ist. Inzwischen hat das Video 28 Millionen Aufrufe, aber als er das gedreht hat, war noch überhaupt nicht klar, wie groß er mal mit der Musik werden würde. Allerdings hat er das Video auch nachträglich nicht bearbeitet. Seitdem zieht er das mit der Sonnenbrille aber durch. Auch in der Apache-Doku werden seine Augen nicht gezeigt. Bleibt die Frage, warum trägt er immer die Sonnenbrille, obwohl es sogar das Video ohne Brille gibt? Apache hat sein viertes Album ja auch 21 Gramm genannt und es gibt die Urban Legend, dass die Seele eines Menschen 21 Gramm wiegt. Und auch wenn es immer mal wieder Sonnenbrillen gibt, durch die seine Augen zu erkennen sind, ist es mehr als nur sein Markenzeichen oder sein Stil. Wie er es in der Doku sagt, er fühlt sich mit Sonnenbrille wohler und entscheidet so, was wir von ihm sehen können und was nicht. Sido hatte eine komplette Maske, Apache hat eine Sonnenbrille. Und genau hier liegt der Kern der Sache. In einer Welt, in der jeder alles von sich preisgibt, ist die Brille sein Safe Space. Es gibt die Grenze zwischen der Kunstfigur Apache 207 und dem Privatmenschen Vulkan. Wenn er die Brille trägt, ist er der unnahbare Künstler auf der Bühne, der über den Dingen steht, der Konzerthallen füllt und Rekorde bricht. Aber ohne Brille ist er einfach Vulkan, der Junge aus der Gartenstadt. Durch die Brille behält er die Kontrolle. Er entscheidet, wann die Show anfängt und, viel wichtiger, wann sie aufhört. Während andere Rapper irgendwann nicht mehr wissen, wo die Kamera endet und das echte Leben beginnt, setzt Apache einfach die Brille ab und kann zumindest zu einem Teil einfach er selbst sein. Vielleicht ist das das eigentliche Geheimnis seines Erfolgs. Er hat Deutschrap nicht nur massentauglich gemacht, er hat ihm auch eine neue Form von Professionalität gegeben.
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0: Kiss FM ist an. Franzi, Big Mo hier, aber wir sind ja nicht nur Home of Hip-Hop und R&B, wir sind auch der exklusive Entertainment-Partner von The Icon League. 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
0: Yes. Also, wenn ihr noch nie was davon gehört habt, nicht schlimm, es ist Fußball auf dem nächsten Level. Das ist nicht nur Fußball einfach so, das ist Fußball auf extrem hohem Niveau, aber da sind Stars, Promis alle mit am Start und das ist einfach eine wirklich richtig geile moderne Show.
2: Ja, es ist eine Kleinfeld-Fußballliga, gegründet von Toni Kroos und Elias Nährlich. Mit ganz anderen Regeln, es ist viel schneller, die Dynamik ist unglaublich und bei den Spieltagen hängen halt auch immer Rapper, Stars, Content-Creator, Sportler, Sportlerinnen rum, wie Antonio Rüdiger, Luciano zum Beispiel, Claudio Pizarro, Laura von Torra, Alexandra Popp und.
0: Und Elias und Toni Kroos sind Boss und Toni Kroos ist wahrscheinlich viel im Begriff. Elias ist halt so krass erfolgreicher Twitcher, Streamer, millionenfache Reichweite.
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3: DMX oder Ice Cube?
4: Sehr schwer schon am Anfang, aber ich gehe mit DMX.
3: DMX oder Missy Elliott?
4: DMX.
3: DMX oder Snoop Dogg?
4: Ah, super schwer. Ich bleib trotzdem bei DMX.
3: DMX oder Method Man?
4: DMX.
3: DMX oder Ludacris?
4: DMX.
3: DMX oder Kendrick Lamar?
4: DMX.
3: DMX oder Nas?
4: Oh, DMX.
3: DMX oder 50 Cent?
4: DMX.
3: DMX oder Lil Wayne?
4: DMX.
3: DMX oder Busta Rhymes?
4: DMX.
3: DMX oder J. Cole?
4: DMX.
3: DMX oder Lauryn Hill?
4: DMX.
3: DMX oder Jay-Z?
4: Jay-Z.
3: Jay-Z oder Drake?
4: Jay-Z.
3: Jay-Z oder Tupac?
4: Tupac.
3: Tupac oder Biggie?
4: Tupac.
3: Tupac oder Eminem?
4: Tupac.
3: Tupac ist dein Goat?
4: Ja.
3: Was ist dein absoluter Lieblingssong von Tupac?
4: Oh, es gibt sehr viele, aber wir gehen mal heute im positiven Spirit, weil wir gerade noch über die böse Welt gesprochen haben, geben wir jetzt das Positive weiter, was Hip-Hop ja auch ist. Keep your head up. Und das spielt ihr jetzt bei Kiss FM.

0: Dinge, die ich bei anderen beneide. Menschen, die Schule mochten. Tja, die meisten Traumata, die ich habe, sind aus meiner Schulzeit.
1: Das sind doch alles so Streber. Carolina Franzi, Biggity Biggity Big Mo hier auf Kiss FM. Und diesen Trend auf Social Media, den machen wir mal mit, oder Franzi?
2: Den machen wir mal mit. Worauf seid ihr bei anderen Leuten so richtig neidisch? Eigentlich ist Neid eine Todsünde.
1: Ja, egal,
2: aber
1: komm.
2: Heute dürft ihr es mal raushauen. Ist völlig in Ordnung. 030 20 19 17 17. Was beneidet ihr bei anderen? Wenn sie schnell einschlafen können, wenn sie nicht zunehmen, wenn sie vielleicht immer Sport durchziehen und es lieben, das Runners High zu haben. Haut gerne raus und sagt uns, worauf seid ihr bei anderen neidisch.
1: Und vor allem lernen wir die Kiss Nation jetzt mal von anderen Seiten so kennen. Also da ist einiges reingekommen. Eva.
3: Ich bin auf jeden Fall neidisch darauf, dass Leute zum Beispiel irgendwie am Strand leben und einfach nach der Arbeit an den Strand gehen können. Zum Beispiel irgendwie halt, ja gut, die haben auch andere Probleme in anderen Ländern, aber trotzdem, also es ist doch irgendwie krass, wenn man irgendwie in so einem Urlaubsort wohnt, ne?
1: Das ist wirklich, ich frage mich das wirklich, wie das ist. Für die ist das natürlich normal, aber andererseits sind andere wiederum auf uns neidisch, jetzt hier in Berlin, dass wir 10 Minuten zum Brandenburger Tor brauchen.
2: Und
1: oder so
2: unglaublich tolle kulinarische Spots haben
1: oder
2: wir
1: so
2: in Berlin, ne? Also ich bin ja in der Nähe vom Strand aufgewachsen, aber dafür habe ich, bis ich 18 war, keinen richtigen Döner gegessen.
1: Das ist wichtig, das auch so zu sehen.
2: Genau.
1: Und Gamse hat
2: Freut
1: auch
2: über
1: noch
2: das, was ihr habt.
1: Gamse aus Langwitz hier in Berlin hat auch noch was, das werden, glaube ich, sehr viele fühlen.
4: Hallo, hier ist Gamse aus Langwitz.
1: Hey.
4: Und zwar habe ich das auch mit dem Fuß, ja. Ich habe einfach Schuhgröße 41, auch mal live. Und jedes Mal, wenn ich so süße Schuhe sehe, frage ich sie nach meiner Größe und dann kommt so ein richtig langer Tingeltangel-Bob-Schuh raus und es sieht wieder einfach nur noch, sieht nicht mal so süß aus, wie ich es davor gesehen habe.
1: Oh nein.
2: Ja.
4: Also Leute mit kleinen Füßen, ich beneide euch. Was muss das für ein schönes Leben sein?
1: Ich habe auch große Füße und du so, fragst
2: Story
1: ihn?
2: Of my life.
1: Oh no.
2: 41, 42 habe ich. Bei mir sieht alles aus wie Kindersärge an den Füßen. Und so süße High Heels oder so, ist einfach, also ist alles gar nicht möglich.
1: Mm.
2: Generell kleine, zierliche Frauen, ich beneide euch so sehr. Ich bin so ein Schrank, Alter. Wenn ich reinkomme, ist es richtig so, wir hatten hier einen Schrank bestellt von Ikea.
1: Guck mal, wie gut wir uns kennenlernen, ja? Mal von der anderen Seite zeigen. Also los, auf welche Dinge seid ihr denn bei anderen Menschen neidisch? Jetzt könnt ihr es einfach mal raushauen und Teil der Morningshow hier sein. Also wir freuen uns über noch mehr Sprachnachrichten an den KISS Contact 030 2019 1717.

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0: Spice Girl.
1: Kiss FM ist an. Biggity Biggity Big Mo's Morning Show. Schön, dass ihr mit am Start seid. Carolina, Franzi auch da. Und jetzt kleine Update-Runde.
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3: Mit Michelle, guten Morgen. Die Bundesregierung aus Union und SPD ist jetzt genau ein Jahr im Amt und bekommt ein schlechtes Zeugnis. In der neuesten NTV-Umfrage sind nur 11% mit der Arbeit der Bundesregierung zufrieden. Würde am Sonntag gewählt werden, sagten 27%, dass sie die AfD wählen würden. Dahinter käme erst die Union mit 22 und die SPD mit 12%. Die Grünen würden auf 14% der Stimmen kommen und die Linke auf 9. Auch innerhalb der Regierung gibt es immer wieder Streit zwischen Union und SPD. Dabei geht es um Themen wie die Reform der Krankenkassen, das Arbeitslosen.

Geld oder den Wehrdienst. Der mutmaßliche Amokfahrer von Leipzig ist jetzt in eine Psychiatrie eingewiesen worden. Ein Ermittlungsrichter hat das angeordnet. Der 33-jährige Mann war am Montag mit einem Auto durch die Fußgängerzone gerast. Dabei sind zwei Menschen ums Leben gekommen und viele weitere verletzt worden. Am Abend wurde den Opfern in der Nikolaikirche in Leipzig gedacht. Hunderte Menschen waren da. Und viele Jugendliche sind für ein Social-Media-Verbot bis 14 Jahren. Es gibt nämlich eine neue Umfrage von UNICEF. Darin sagten rund 55% der befragten Jugendlichen, dass sie ein Verbot bis 14 Jahren gut finden würden. Ein Verbot für alle unter 16 bekommt aber deutlich weniger Zustimmung. Die Jugendlichen wurden auch nach den Gründen für ein Verbot befragt. Dabei kam dann raus, dass es vor allem um Mobbing, Hass und Beleidigung geht. In Deutschland sind viele Plattformen wie Instagram und TikTok ab 13 Jahren erlaubt. Es wird aber nicht kontrolliert, ob sich auch Jüngere anmelden.

0: Ihr hört Big Mo's Morning Show an diesem Mittwochmorgen. Wetter ist beschissen, aber gute Aussichten, Leute. Am 17. Mai, da schaut ganz Fußball-Deutschland, ganz Fußball-Dachregion, schaut auf Zürich. Da steigt das Event der Season.
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2: 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Mai. Und das Warm-up gibt's jetzt Raf Camora hier in der Play.

0: Moinsen am Mittwoch, Carolina, Franzi, Big Mo hier auf KISS FM.
1: Und gleich geht's hier weiter mit Drake. 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Und in 9 Tagen kommt ja sein Album Iceman.
2: Längste Promophase aller Zeiten.
1: Aber auch, ich glaube, krasseste Promophase aller Zeiten. Ne? Wir erinnern uns an die Eisklötze, die er in Toronto aufgestellt hat und sowas. Und Drake hat ja eine Homepage, die heißt drakerelated.com.
2: Okay.
1: Und da kann man so eine Haustour machen. Also
2: virtuelle Haustour durch sein Haus.
1: Genau, und okay, da liegt überall so Merch rum und so weiter. Das kann man dann natürlich kaufen und so weiter. Und jetzt ist das alles komplett eingefroren. Sein Bett ist eingefroren, seine Autos sind eingefroren. Wenn ich mir das Studio anschaue, alles ist eingefroren, der Tisch ist eingefroren. Es ist komplett alles voller Eis. Passend zum Thema. Also
2: das neue Album wird Iceman heißen, falls ihr das jetzt noch nicht wusstet.
1: Ja.
2: das Thema ist Eis. Was für eine Liebe zum Detail. Sowas super cool. Kenne ich sonst nur von Taylor Swift.
1: Ja, aber das Ding ist halt, dieses Album muss liefern. Wenn er nicht liefert, dann sind ganz viele Leute richtig mad.
2: Hoffen wir mal, dass er es bekommt. Am 15. Mai. Bin gespannt. Ich sehe es gerade. Update.
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1: Hier bei uns kein Eis, aber dafür ordentlich Regen und das den ganzen Tag lang. Dementsprechend ist es fresh und mehr als 12 Grad sind heute nicht drin. Euer It Piece of the Day ist auf jeden Fall ein Regenschirm.
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0: Es geht um Liebe und es geht um Hass. Carolina, Franzi und Biggie, die Biggie, hey. Big Mo hier wieder alle komplett hier im Morning Show Studio.
1: Guten Morgen.
0: Und die einen hassen es, die anderen lieben es immer. Und wir fragen euch, Kiss Nation, was hasst ihr, was andere wiederum lieben?
1: Angestoßen von unserem Kollegen Gianluca von Gianluca Live am Nachmittag. Der hat sich einfach hingesetzt und der hat einfach so ein deutsches Kulturgut beleidigt. Er hat nämlich gesagt, ich hasse Hela-Gewürzketchup.
2: Zu Recht.
1: Zu Recht? Das ist das absolute...
2: Ich mag's auch nicht.
1: Das ist die größte Notwendigkeit beim Grillen. Egal, wo ihr seid, immer überall, von Nord bis Süd, von Ost bis West. So, liebe Kiss Nation, was hasst ihr denn, was andere lieben? Wir haben euch gefragt bei Instagram, da kam schon ordentlich was rein.
0: Was denn so?
1: Unter anderem Marvel zum Beispiel. Kann ich verstehen, habe ich auch keine Connection zu.
0: Ich mag das schon, ich hasse es nicht, ich lieb's nicht, aber ich mag's.
1: Dann haben wir Bananen.
0: Was? Wie kann man eine Banane hassen? Was
1: soll das? Bananen oder auch Käse. Das tut mir richtig im Herzen weh. Das tut mir wirklich im Herzen weh. Aber das, was wir auf TikTok gefunden haben, das tut auch richtig weh, Leute.
3: Es gibt wirklich nichts, was ich mehr hasse als im Sommer. Ich kann auch kein Mensch erzählen, dass es geil ist, bei 35 Grad draußen irgendwelche Sachen zu machen. Ich mich belaste das so hart.
0: Heul leise, ey. Dann geht auch bei minus 35 Grad raus, wenn es besser ist.
2: Alles unter 25 Grad ist für mich schon Körperverletzung. Ich kann nicht unter 25 Grad, kann ich nicht normal leben.
0: Ja, morgens ist schon wirklich schlimm jetzt gerade, ne? Vor allem so richtig morgens vor der Morningshow ist richtig kalt. Ja. Aber da ist noch mehr auf TikTok.
4: Ich schaue nicht gerne Serien. Ich habe kein Vampire Diaries geschaut, ich habe kein Friends geschaut, ihr habt das alles nicht gesehen, weil ich habe irgendwie keine Zeit dafür. Ich nehme mir die Zeit nicht, ich schlafe sowieso immer ein, ich komme nicht weiter, ich schaue nicht gerne Serien.
1: Ja, das tut schon, mir so weh im Herzen.
0: Ich kann das schon nachvollziehen. Man spart so viel Zeit, wenn man keine Serien guckt.
1: Und man
0: verpasst
1: so viel, wenn man keine Serien guckt. Doch.
0: Du kannst dann leben in der Zeit.
1: Oh, doch.
0: Leben.
1: Es gibt,
2: aber wo willst du denn leben, wenn es jetzt so heiß ist im Sommer? Oder ist das eine andere Person?
1: Das ist eine andere Person gewesen.
2: Ja, Leute, keine Ahnung.
1: Haut's gerne mal raus, bitte.
0: Was hasst ihr, was andere lieben? Entweder 030 20 19 17 17 oder die Fragebox beantworten bei Insta kissfm.berlin.

0: Guten Morgen am Mittwoch. Kiss FM ist an. Big Mo's Morning Show mit Carolina und Franzi. Hey.
1: Morning. Last but literally never
2: 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Up to date.
1: So ein knapper Monat ist es noch, dann ist wieder WM.
3: Boah, krass.
1: Und
3: geht richtig schnell.
1: FIFA World Cup 2026 steht ins Haus vom 11. Juni bis zum 19. Juli. Und falls ihr gerade ein bisschen Kohle für die hohe Kante braucht und falls ihr denkt, ey, alles, was mein Partner machen wird, alles, was ich machen werde, ist sowieso jedes einzelne Spiel zu gucken, dann lasst euch doch dafür bezahlen. Und zwar von Fox Sports und von Indeed, denn die hauen gerade den besten Job aller Zeiten raus. Den ultimativen Fußballfan suchen sie für Chief World Cup Watcher. Es ist genau das, was ihr denkt. Ihr müsst jedes Spiel gucken, jedes einzelne Spiel. 39 Tage lang Fußball nonstop vom 11. Juni bis 19. Juli. Das Ganze in einem Glaskasten mitten auf dem Times Square in Manhattan. Ja. Tausende, Millionen Leute laufen in dieser Zeit an euch vorbei und ihr seid das Gesicht der WM in so einer speziell gebauten Fanzone. Und da guckt ihr jedes einzelne der 104 Spiele live in 4K. Und dafür gibt's, Achtung, 50.000 Euro Gehalt.
3: Oha!
1: Ja. Also an sich, klar, die Zeiten, also man muss natürlich immer ein bisschen gucken und so, dass man macht wahrscheinlich Pause, wenn andere Leute keine Pause machen. Ansonsten, ich sehe irgendwie nicht, was so schlimm daran ist.
3: Ich sehe ganz viel, was schlimm daran ist. In einem Glaskasten auf dem Times Square, da fängst du ja schon mal an. Da passiert ja um dich herum super viel. Super viele Menschen, wie du gerade schon gesagt hast. Sehr viele Lichter. Da sind die ganzen Musiker, alles drum und dran. Irgendwelche Action, vielleicht, keine Ahnung, was da noch, Flashmobs oder sowas. Plus, du musst halt diese Spiele anschauen. Wahrscheinlich hast du da auch eine Aufgabe. Du musst ja nicht nur gucken, sondern du musst ja vielleicht auf irgendwelche Dinge achten. Und das ist für mich einfach so eine Overdose aus Eindrücken. Das wäre für mich schon komplett überfordernd. Plus, manche Spiele laufen ja doppelt, also zwei parallel. Wie mache ich das dann? Da muss ja noch ein Monitor und beide gleich.
1: Da wird sich Indeed schon drum kümmern, denn die bieten ja diesen Job an. Ihr könnt alles, was ihr tun müsst, um mitzumachen. Ihr müsst euer Indeed-Profil updaten. Ihr müsst zeigen, dass ihr Content-Creator seid, dass ihr es hinbekommt, guten Content zu erstellen. Und dann ein Video beweisen, warum ihr krass Fußballfans seid. Das ist alles, was ihr machen müsst. Es winken $50.000. Ich würde sagen, viele Leute denken sich, mehr Dream-Job geht nicht.
3: Okay, wo können die Leute sich bewerben?
1: Indeed.
3: Bei Indeed, Leute.
1: Bei Indeed, yes.
3: In ungefähr einem Monat geht's los. Wenn ihr noch ein bisschen Cash braucht und Bock habt, auf dem Times Square zu chillen, dann let's go, do it now, do it good.

0: Kiss FM ist an am Mittwoch. Schön, dass ihr mit am Start seid hier bei Big Mo's Morning Show.
1: Und hier geht's gleich weiter mit Sabrina Carpenter. Sie und Beyoncé, die wir gerade gehört haben, haben ja was gemeinsam. Die waren gestern, vorgestern irgendwo dazwischen bei der Met Gala. Mhm. Und Sabrina Carpenters Outfit war sehr speziell. Die hatte ein Kleid aus so Filmstreifen an.
2: Das Motto der Met Gala, es gibt jedes Jahr ein Motto, jetzt bei der letzten war es Fashion ist Art, also Fashion ist Kunst.
1: Ja.
2: Und ganz, ganz viele Outfits waren von Kunstwerken inspiriert, von Statuen inspiriert, von anscheinend Filmikonen inspiriert.
1: Mhm.
2: Was war der Hintergrund von dem Look?
1: Sie hat einfach quasi gesagt, das ist mein Lieblingsfilm, Sabrina. Und aus dem Film haben die dann halt so Fotos quasi genommen. Ihr kennt das, ne, vielleicht von früher, wenn man einen Film entwickelt hat, dass es halt wie so ein Tape war, wo die einzelnen Bilder drauf waren. Und das wurde dann quasi komplett an ihren Körper angepasst. Ich muss sagen, ich mag die Idee, aber den Look fand ich wack. Also aber ich fand es nicht so dolle.
2: Trotzdem crazy, dass das wirklich auch Originalfilmstreifen waren, weil der Film ist ja auch aus dem Jahr 1954, also auch schon ein bisschen älter.
1: Ja.
2: Krass. Danach ist sie dann auch aufgetreten und hat noch zusammen mit Stevie Nicks von Fleetwood Mac Landslide performt und das Ganze im ägyptischen Flügel des Metropolitan Museums. Also ein krasser Abend für Sabrina Carpenter.
1: Auf jeden Fall. Was bei den anderen Stars abgeht, checkt ihr 24/7 auf kissfm.de oder in der KISS-App unter Star News.
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0: Ja, moinsen am Mittwoch. Schön, dass ihr mit am Start seid. Kleines Update hier für euch auf KISS FM.
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2: Mit Michelle, guten Morgen. Heute ist die Bundesregierung genau ein Jahr im Amt. Seitdem gab es aber immer wieder Streit zwischen der Union und der SPD. Zum Beispiel bei der Reform der Krankenkassen, dem neuen Wehrdienst oder wenn es um Aussagen von Bundeskanzler Friedrich Merz geht. In der neuesten NTV-Umfrage sind nur 11% mit der Arbeit der Bundesregierung zufrieden. Würde am Sonntag gewählt werden, dann käme die AfD auf 27% der Stimmen. Die Union liegt bei 22, die Grünen bei 14, die SPD bei 12 und die Linke bei 9%. Das Kreuzfahrtschiff, auf dem es mehrere Hantavirusfälle gab, darf einen Hafen auf den Kanaren anlaufen. Das hat Spanien genehmigt und will sich mit der Weltgesundheitsorganisation abstimmen. Auf dem Schiff sind 150 Menschen. 3 sind an Bord an dem Hantavirus gestorben. Es gibt noch keine Medikamente gegen das Virus oder eine Impfung. Trotzdem sind die meisten Infektionen in Europa durch die medizinische Versorgung nicht tödlich. In der Nacht waren viele Webseiten, die mit .de enden, nicht zu erreichen. Grund war eine Störung bei einem DNS-Service. Der ist dafür zuständig, dass die Domain, wie zum Beispiel kissfm.de, in die richtige IP-Adresse übersetzt wird, damit die Seite dann geladen werden kann. Nach der Ursache wird noch gesucht, aber die Webseiten sind jetzt alle wieder online. Und Jojo hat ja schon 2 Songs von ihrem neuen Album veröffentlicht. Jetzt gibt's noch eine neue Hörprobe.

0: Im August kommt dann ja auch ein neues Album raus, fast 7 Jahre nach ihrem ersten Album. Dazu spielt sie auch eine kleine Clubtour und Release-Konzerte.
1: Ich finde es so krass, sie ist sowas von zurück und sie reißt alles ab. Und ich finde, alle 3 Songs klingen so,
2: so
1: unterschiedlich
2: geil, ja.
1: Und auch so nice. Gut.
2: Ja,
1: voll. Sie beweist einfach, dass sie lyrisch ein Monster ist und alles auseinander nimmt. Also ein paar Leute müssen sich auf jeden Fall gerade schlafen legen und sich ausruhen, erholen von dem Schaden. Aber ich finde es krass. Und es ist, also als ob sie nie weg wäre.
2: Das stimmt.

0: Ja. Lass dich nicht blicken, Acker außer Kontrolle und Shirin David hier für euch auf KISS FM vor der anstehenden WM. Es ist nicht mehr lange, Leute, noch ungefähr einen Monat. Schaut die ganze Fußballwelt jetzt erstmal am 17. Mai auf Zürich. Da geht's ins Hallenstadion und das wird zur Bühne für das Event der Season und ihr müsst unbedingt dabei sein.
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2: 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Nee. 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
2: 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Mai in Zürich.

0: Moinsen, Kiss Nation, Kiss FM ist an. Carolina, Franzi und Big Mo hier, was geht?
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2: Was ist das?
3: Nix Schönes. 8.16 Uhr, graue. Es regnet.
2: Ja, schon den ganzen Morgen.
3: Ja, aber zwischenzeitlich war es ja okay. Aber jetzt ist hier jetzt gerade, ist wie so eine Regendusche aktuell. Leute, es bleibt den ganzen Tag nass und grau. Ihr braucht auf jeden Fall einen Regenschirm. Eure Lieblingssneaker könnt ihr zu Hause lassen, weil die werden nur nass und dreckig. Ansonsten macht ihr euch einen entspannten. Heute wird es auch nicht wirklich warm. 12 Grad sind heute drin.
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1: Guten Morgen, Kiss Nation, Carolina, Franzi, Biggity, Biggity, Big Good Mo morning. Hier. Und wie ist so der Weg Richtung Bus oder Richtung U-Bahn?
2: Oh,
1: wie
2: nervig.
1: Lange braucht ihr da so?
2: 10 Minuten.
1: Ist schon irgendwie, egal wie, auch wenn es kurz ist, ne, ist 5 Minuten oder so.
2: Einfach.
1: Ist irgendwie immer nervig, aber es gibt einen Extremsportler, der kennt das gar nicht und läuft sogar bis nach New York.
2: Ada Sachi. Wenn ihm langweilig ist, dann läuft er gerne mal 100 Kilometer einfach um so einen Häuserblock in Berlin-Charlottenburg. Einfach 10 Stunden am Stück. Einfach mal trainieren, wie sich Langeweile beim Joggen
3: das
2: anfühlt.
3: Das ist so krass.
2: Das ist Ada Sachi. Der ist schon von Berlin nach New York gejoggt. Das sind 3000 Kilometer.
3: Hat oder unterwegs ein Ermüdungsbruch am Schienbein gehabt, ist einfach weitergelaufen.
2: Und ist einfach weitergelaufen. Er ist aber auch schon einmal durch ganz Japan gelaufen. Ja klar, was man eben so macht. Wir können nur noch daneben stehen. Man kann es gar nicht glauben, das Gehirn explodiert aufgrund dieser Leistung. Und jetzt hat er eine neue Challenge am Start und das hat wirklich noch kein Mensch geschafft. Mehr als 14 Marathons, what the fuck?
4: Ich werde vom tiefsten Punkt Nordamerikas, vom Badwater, durch Death Valley nach Los Angeles laufen. Das sind 600 Kilometer am Stück in unter 96 Stunden.
3: Ja, wir sind schon mittendrin.
2: Death Valley heißt Death Valley for a reason, Leute. Ne? Ja. Das ist der heißeste Ort auf der Welt. Da werden die heißesten Temperaturen gemessen. So heiß, dass die Sohle der Schuhe beim Joggen auf dem Asphalt schmelzen kann.
3: Ja.
2: So heiß ist es da.
3: Und nicht nur das, aber da hast du so, du bist da teilweise unter Meeresspiegel, da bist du so 6000 Meter
2: wieder hoch. Ja, es ist ganz, ganz, ganz wild. Hat noch nie ein Mensch geschafft. 14 Marathons am Stück in 96 Stunden. Er ist gerade mittendrin.
3: Ja.
2: Ihr könnt das live verfolgen auf YouTube zum Beispiel im Livestream.
3: Oder auf Twitch auch.
2: Carolina ist auf jeden Fall
3: obsessed. Ich bin locked in, Leute. Ich bin gestern damit eingeschlafen. Ich bin heute damit aufgewacht. Er läuft immer noch seit 12 Stunden und 19 Minuten. Er ist bei 89 Kilometern. Er hat noch nicht geschlafen. Er hat kurz eine Pause von 10 Minuten gemacht, hat kurz was gegessen und so, läuft jetzt wieder weiter. Ey, Leute, es ist unheimlich. Es ist komplett dunkel. Er wird begleitet von 5 Ultra-Runnern, die sich abwechseln mit den Kameras und sowas. Die haben ja immer ihre Pausen, aber die werden auch an ihr Limit kommen. Das sind Trucks, alles ist mit Versorgung da. Er muss ganz viel Elektrolyte zu sich nehmen und so weiter. Er verbraucht an einem Tag 15.000 Kalorien. Leute, das essen wir teilweise an 3 bis 5 Tagen.
2: Ja, und auf der ganzen Strecke werden 60.000 Kalorien werden. Also, das ist unglaublich. Wie schafft er das, durch mentale Tiefs zu kommen? Weil ich meine, ich glaube, irgendwann in den 96 Stunden, vielleicht zweifelt man noch mal am Weiterlaufen.
4: Ich glaube, diese Situation, diese Gefühle sind was ganz Normales. Das hat jeder von uns. Ich hasse einfach dieses Gefühl, einfach nicht gegen mein Schweinehund zu gewinnen. Aber ich denke mir immer, egal wie hart es wird, gib einfach 100% dein Bestes. Wenn du zu 100% dir selber rein bist und sagst, zu dir ehrlich bist und sagst, ey, ich habe alles gegeben, ob es dann klappt oder nicht, wird das Schicksal dann zeigen. Aber geh einfach davon aus, dass du alles lässt und alles probiert hast und der Rest ist geschrieben.
3: Ich liebe es auch, dass er immer von seinem Schweinehund redet. Ich meine, wie groß ist der? Vielleicht wie so eine kleine Mücke oder so.
2: Ja, eine kleine Mücke. Aber ist doch irgendwie gut zu wissen, dass auch Ultrarunner sich dann doch immer wieder überwinden müssen.
3: Ja, auf jeden Fall. Ey, wir halten euch auf dem Laufenden.
2: Dann machen wir es jetzt auch.
3: Ja, los geht's. Ab nach New York zu Fuß. Wir halten euch auf jeden Fall auf dem Laufenden. Ansonsten checkt YouTube, Twitch, alles drum und dran und supportet den Boy.

0: Kleiner Beziehungstalk hier auf Kiss FM oder was? Carolina, Franzi und Big Mo hier.
1: Hallo. Elite-Partner hat mal wieder rausgefunden, wo wir uns denn so kennenlernen.
2: Oh, oh. Ja, das wüsste ich auch gerne, Digga.
1: Dann kannst du ja jetzt mal die Liste lösen und mir sagen, was die Top 3 Orte sind, an denen sich Paare kennenlernen. Und vielleicht ist ja was für dich dabei, Carolina.
0: Club.
2: Bruder, man lernt
1: auf der 5.
0: Ist auf 5, jetzt beruhige dich.
3: Betrifft mich jetzt persönlich nicht, aber auf der Arbeit.
1: Auf der Arbeit ist tatsächlich 3, sehr gut.
0: Ja.
1: Du weißt ja nicht, was noch passiert. Manchmal kommen ja auch neue Kollegen.
3: Genau, die Praktikanten oder was?
0: Beim Einkaufen.
1: Beim Einkaufen.
0: Im Supermarkt.
1: Zufällig im Alltag ist tatsächlich auf der 6.
3: Beim Sport oder Hobby.
0: Ah ja, Fitnessstudio.
1: Ja, das ist tatsächlich auf der 9 beim Sport. Ja. Nicht schlecht. Ich bin aber beim Sport ganz unangenehm.
0: Also, wo lernt man sich denn kennen? Wo lockert man die ganze Zeit rum?
1: Also ich kann nicht fassen, dass ihr nicht darauf kommt.
3: Online?
1: Ja, danke. So. Die 1. Das Internet ist für uns alle Neuland.
2: Guck mal, Mo ist so lange schon so in einer Beziehung. Damals gab es das Internet noch nicht.
0: Hallo? Aber es ist erst die 1. Wir brauchen noch 2 und 3.
1: Ja, das Internet ist auf der 1. Auf der 3 berufliches Umfeld. Beruf.
0: Ach so.
1: Und auf der 2 hätte ich gerne.
0: Okay.
3: Über Freunde.
1: Vielen Dank. Gar nicht so schwer. Freundesbekanntenkreis, Nachbarn, Familie, genau.
3: Danke für nichts, Mau.
1: Ja.
3: Das hat mir überhaupt gar nicht geholfen gerade.
0: Meld dich doch mal jetzt an bei Tinder.
3: Nein.
0: Ja, siehst du.
1: Oder Elite-Partner. Die haben nämlich auch diese Umfrage gemacht.
3: Ich weiß nicht, ob ich so Elite bin.
0: Ich weiß auch nicht, ob Carolina Elite ist.

0: Hey yo, guten Morgen Kiss Nation. Schön, dass ihr mit am Start seid hier bei Kiss FM. Carolina,
1: hey.
0: Franzi und Big Mo hier.
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0: 8:58 am Mittwoch. Big Boss Morning Show ist an mit Carolina, Franzi und mit den wichtigsten News des Tages.
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2: Mit Michelle, guten Morgen. Seit heute früh läuft eine deutschlandweite Razzia gegen rechtsextreme Organisationen. Genauer gesagt geht es um die Gruppen Deutsche Jugend voran und Jung und Stark. Ihnen wird die Bildung einer kriminellen Vereinigung vorgeworfen. In den Gruppen sind vor allem Jugendliche und junge Erwachsene. Einige von ihnen sind auch schon als gewalttätig aufgefallen und Polizei bekannt. Bisher gibt es noch keine Infos zu Festnahmen. Die Bundesregierung aus Union und SPD ist jetzt genau ein Jahr im Amt und bekommt ein schlechtes Zeugnis. In der neuesten NTV-Umfrage sind nur 11% mit der Arbeit der Bundesregierung zufrieden. Würde am Sonntag gewählt werden, sagten 27%, dass sie die AfD wählen würden. Dahinter kämen dann erst die Union mit 22% und die SPD mit 12%. Die Grünen würden auf 14% der Stimmen kommen und die Linke auf 9%. Viele Jugendliche sind für ein Social-Media-Verbot bis 14 Jahren. In einer Umfrage von UNICEF sagten über die Hälfte der Befragten, dass sie das gut finden würden. Die Gründe dafür: Mobbing, Hass und Beleidigung online. In Deutschland sind viele Plattformen wie Instagram und TikTok ab 13 Jahren erlaubt. Es gibt aber keine Kontrollen, ob sich auch Jüngere anmelden. Und Bill und Tom Kaulitz sind bald in Berlin unterwegs. Sie werden hier ein neues Video mit ihrer Band Tokyo Hotel drehen. Das haben sie auf Instagram angekündigt und suchen auch noch nach Fans, die mit dabei sein wollen. Bis heute Abend können sich alle, die über 18 sind, bewerben mit Bildern in schicker Abendkleidung. Der Videodreh ist dann am Montag irgendwo in Berlin.
0: Wir können ja ein Bild reinschicken von uns beim Radiopreis. Weißt du noch, der Tag, an dem wir nicht gewonnen haben, aber wir sahen cute aus.
3: Sie sahen cute aus.
0: Das ist schön.
3: Wahrscheinlich wird man da so eine Partygesellschaft spielen. Könnte oder vielleicht in sein, so einem ja. Ballsaal oder so. Vielleicht drehen die gleich ins Ballhaus oder so.
0: Oh, das wäre nice.
3: Oder?
0: Richtig schöne Location. Mal kicken, wa?

0: Biggity, Biggity, Biggity, Big Mo's Morning Show ist an. Schön, dass ihr mit am Start seid hier bei KISS FM. Carolina ist da, Franzi ist da.
1: Hallo.
0: Und Biggity, Biggity, Big Mo hier.
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2: 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Die Icon League ist auf jeden Fall nicht nur Fußball, Leute. Es ist die vogelwildeste Mischung aus Sport, Show, Entertainment, alles auf einem krassen Level, Musik-Acts vor Ort. Stars wie Antonio Rüdiger hast du da schon getroffen, Carolina. Laura von Torra, Luciano, Reezy, die stehen da alle an der Sideline.
1: Ja, Mann.
2: Haben ihre Teams supporten. Die Stimmung ist wild. Und jetzt kämpfen die 6 besten Teams beim Finale um den Titel, um Ruhm, um Ehre und um Geld vor allem.
1: Und um einen Ring, der extra angefertigt wird für die, der auch ein paar Tauis wert ist. Mit Gravierung, allem drum und dran. Und Leute, wirklich, es ist zwar Kleinfeldfußball, aber es ist einfach so intensiv, heiße Stimmung, krasse Live-Acts mit am Start. Ich finde dieses Event generell, die Icon League, ich finde das so ein sexy Event und euer Place to be.
2: Euer Place to be beim Finale in Zürich. Elias Nerlich, kein geringerer als der Gründer der Icon League und einer der erfolgreichsten deutschen Streamer, der lädt euch jetzt nochmal persönlich ein.
4: Was geht ab, Freunde? Ihr könnt hier Tickets für das Finale in Zürich bekommen. Es wird alles übernommen. Die Tickets, der Flug, das Hotel. Checkt das auf jeden Fall aus.
1: Also ihr bekommt das komplette All-Excuse-Me-Paket. Exactly. Ihr müsst euch um nichts kümmern, außer zu überlegen, was zieht ihr an, mit welchen Stars wollt ihr Fotos machen und vor allem auch, wer ist eure Begleitung. Es wird vor Ort auch Live-Acts geben. Einer wurde schon bestätigt und ist kein geringerer als Raf Camora.
5: Gebucht wird nie ohne mein Team.
1: Und ich habe Elias Nerlich auch gefragt, meinte so, ja, noch jemand? Und er sagt, ja, die sind gerade am Kochen, da wird auf jeden Fall noch was am Start sein. Also ihr könnt euch auf einen unfassbaren Abend, Nachmittagabend gefasst machen. Es wird richtig krass, wenn ich dabei war, war nicht dabei und da verpasst ihr auf jeden Fall ordentlich was.
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1: Und als Warm-up, damit ihr schon mal in den Mood kommt, gibt's Raf Camora jetzt in der Playlist zusammen mit Bones MC ohne mein Team und wir sehen uns

0: Guten Morgen am Mittwoch. Kiss FM ist an. Big Mo's Morning Show mit Carolina und Franzi. Hey.
1: Morning.
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1: Was ist das?
3: Das ist nix.
1: Was ist
3: einfach nix. Heute ist grau und nass und unangenehm und fresh. Also auf jeden Fall Lieblingssneaker zu Hause lassen, Regenschirm mitnehmen und ansonsten alle Pläne canceln. Nach der Arbeit einfach straight nach Hause und einfach gar nichts machen.
1: Regnet sich das so richtig ein? Heute den ganzen Tag?
3: Ja, also den ganzen Tag regnen. Morgen soll es auch den ganzen Tag regnen. Also Grüße gehen raus an alle, die gerade irgendwie chillen wollen. Vielleicht ein bisschen überfordert waren mit dem ganzen langen Wochenende. Jetzt könnt ihr einfach mal nichts machen. Und Grüße gehen raus an alle, die Abi schreiben.
1: Oh, ist das gerade soweit wieder, ja?
3: Ich bin ja logged in bei Adasachi im Livestream und da schreiben, also gestern Abend haben voll viele geschrieben, wir haben morgen Mathe-Abi und so. Ich weiß halt nicht, in welchem Bundesland, aber ey, ihr habt jetzt wenigstens das perfekte Wetter, um zu lernen und hier aus dem Haus zu gehen.
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0: 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Kiss FM ist an.
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2: Hey. Morning. Es wird Zeit, dass sich was dreht. Es ist auch okay, wenn ihr dieses Jahr boykottiert, finde ich.
3: Ja.
2: Aber ich kann euch auf jeden Fall sagen, wir können uns vor der Realität nicht verschließen. Die Weltmeisterschaft in den USA, in Mexiko und in Kanada ist ungefähr noch einen Monat entfernt. Und Fox News und Indeed machen gemeinsame Sache und haben den ultimativen Traumjob für jeden Fußballfan.
4: Last but literally never least.
5: Up to date.
2: Tell me more. Ey, ich glaube, das ist der feuchte Traum von jedem Marcel da draußen, der in irgendeinem Kreisliga-Fußballverein spielt.
3: Grüße gehen raus an die Marcells.
2: Stellt euch vor, ihr werdet dafür bezahlt, die komplette Fußball-WM zu schauen. Aber die komplette, also 104 Spiele. Jedes einzelne Spiel. Das macht jetzt Fox nämlich möglich. Für den FIFA World Cup suchen sie den ultimativen Fan und dann wollen sie ihn zum Chief World Cup Watcher machen.
3: Mhm.
2: Das ist der Titel. Das Ding ist, es gibt ein paar Haken an der ganzen Geschichte. Also erstmal sind 104 Spiele.
3: Ja.
2: Ne? Man ist schon eine gewisse Zeit beschäftigt. Also ne, die WM, die geht ja auch ein bisschen. Und man sitzt halt mitten auf dem Times Square in New York in der Fanloge. Und zwar in so einem Glaskasten.
3: Oh mein Gott.
2: Und den ganzen Tag können natürlich Zehntausende, Hunderttausende, Millionen von Menschen an euch vorbeisteppen und euch sehen, wie ihr da sitzt. Snacks gibt's sicherlich, da bin ich mir relativ sicher. Aber trotzdem, ihr guckt das nicht irgendwie für euch oder so in euren eigenen vier Wänden, sondern in einem Glaskasten auf dem Times Square. Und natürlich sollt ihr mitfiebern, jubeln, fluchen. Das Ganze wird natürlich die ganze Zeit auf Social Media geteilt, gestreamt, you know the drill. Ihr seid also der Profi-Fan, so gesehen. 50.000 Euro gibt's dafür. Und ihr könnt euch tatsächlich jetzt bewerben über Indeed. Und wenn ihr ausgewählt werdet, dann werdet ihr pünktlich zum WM-Start im Juni natürlich in die USA reingekarrt. Und werdet dann dabei sein. Das ist übrigens die größte WM aller Zeiten, denn 48 Teams sind mit dabei dieses Jahr.
3: Ey, wenn ihr denkt, geiler Job, ich will auch noch mal kurz vielleicht so die Nebenwirkungen sagen, okay? Ihr seid in einem Glaskasten auf dem Times Square, in einer Fanzone. Ihr werdet komplett überstimuliert sein. Die ganzen Lichter am Times Square, die ganzen Fans um euch herum, da werden auch einige Leute richtig dicht sein, vielleicht auch gegen den Glaskasten diverse Dinge machen, aber auch werfen, klopfen, was auch immer. Ihr müsst alle Spiele anschauen. Es gibt teilweise Doppelspiele, die parallel laufen. Ja. Wir wissen ja, wie das alles läuft, ne? Mit Schiebung und so. Das heißt, ihr habt eine komplette Überstimulation und ihr könnt nicht mal Autokurse machen, wenn jemand gewinnt.
2: Nee, könnt ihr nicht, aber es gibt auf jeden Fall beschissenere Sommerjobs. Ich meine, wir haben schon darüber geredet, unser Kollege Basti hat mal Tierzungen gehäutet in der Fabrik. Das ist natürlich schon irgendwie ein besserer Sommerjob als das. Überlegt euch, auf Indeed könnt ihr euch noch bewerben und das Ganze geht noch ein kleines bisschen. Das Bewerbungsverfahren wird dann aber, am 17. Mai, also am nächsten Sonntag, wird dann der Gewinner live bekannt gegeben.
3: Also wenn ihr Bock habt, do it now, do it good.

0: Es geht um Liebe und es geht um Hass. Carolina, Franzi und Biggie, die Biggie, die Big Mo hier wieder alle komplett hier im Morning Show Studio.
1: Guten Morgen.
0: Und die einen hassen es, die anderen lieben es immer. Und wir fragen euch, Kiss Nation, was hasst ihr, was andere wiederum lieben?
1: Angestoßen von unserem Kollegen Gianluca von Gianluca Live am Nachmittag. Der hat sich einfach hingesetzt und der hat einfach so ein deutsches Kulturgut beleidigt. Er hat nämlich gesagt, ich hasse Hela-Gewürzketchup.
2: Zu Recht.
1: Zu Recht? Das ist das absolute...
2: Ich mag's auch nicht.
1: Das ist die größte Notwendigkeit beim Grillen. Egal, wo ihr seid, immer überall, von Nord bis Süd, von Ost bis West. So, liebe Kiss Nation, was hasst ihr denn, was andere lieben? Wir haben euch gefragt bei Instagram, da kam schon ordentlich was rein.
0: Was denn so?
1: Unter anderem Marvel zum Beispiel. Kann ich verstehen, habe ich auch keine Connection zu.
0: Ich mag das schon, ich hasse es nicht, lieb's nicht, aber ich mag's.
1: Dann haben wir Bananen.
0: Was? Wie kann man eine Banane hassen? Was soll das?
1: Bananen oder auch Käse. Das tut mir richtig im Herzen weh. Das tut mir wirklich im Herzen weh. Aber das, was wir auf TikTok gefunden haben, das tut auch richtig weh, Leute.
3: Es gibt wirklich nichts, was ich mehr hasse als im Sommer. Ich kann auch kein Mensch erzählen, dass es geil ist, bei 35 Grad draußen irgendwelche Sachen zu machen. Ich mich belastet das so hart.
0: Heul leise, ey. Dann geht auch bei minus 35 Grad raus, wenn es besser ist.
2: Alles unter 25 Grad ist für mich schon Körperverletzung. Ich kann nicht unter 25 Grad, kann ich nicht normal leben.
0: Ja, morgens ist schon wirklich schlimm jetzt gerade, ne? Vor allem so richtig morgens vor der Morningshow ist richtig kalt. Ja. Aber da ist noch mehr auf TikTok.
4: Ich schaue nicht gerne Serien. Ich habe kein Vampire Diaries geschaut, ich habe kein Friends geschaut, ihr habt das alles nicht gesehen, weil ich habe irgendwie keine Zeit dafür. Ich nehme mir die Zeit nicht, ich schlafe sowieso immer ein, ich komme nicht weiter, ich schaue nicht gerne Serien.
1: Ja, das tut schon, mir so weh im Herzen.
0: Ich kann das schon nachvollziehen. Man spart so viel Zeit, wenn man keine Serien guckt.
1: Und man verpasst so viel, wenn man keine Serien guckt. Doch.
0: Du kannst dann leben in der Zeit.
1: Oh, doch.
0: Leben.
1: Es gibt,
2: aber wo willst du denn leben, wenn es jetzt so heiß ist im Sommer? Oder ist es eine andere Person?
1: Das ist eine andere Person gewesen.
2: Ja, Leute, keine Ahnung.
1: Haut gerne mal raus, bitte.
0: Was hasst ihr, was andere lieben? Entweder 030 20 19 17 17 oder die Fragebox beantworten bei Insta kissfm.de.

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5: Moinsen am Mittwoch, Carolina, Franzi.
6: Hey, hallo.
5: Biggidi Big Mo hier auf Kiss FM.
6: Okay, Festival Sommer steht an.

0: jetzt das Stichwort an den KISS Contact 030 2019 17 17 und seid 24K Golden so nah, dass ihr die goldenen Spangen in seinen Haaren seht.
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0: Kiss FM ist an. Biggity Biggity Big Mo's Morning Show. Schön, dass ihr mit am Start seid. Carolina, Franzi auch da. Und jetzt kleine Update-Runde.
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2: Mit Michelle. Heute ist die Bundesregierung genau ein Jahr im Amt. Seitdem gab es immer wieder Streit zwischen der Union und der SPD. Zum Beispiel bei der Reform der Krankenkassen, dem neuen Wehrdienst oder wenn es um Aussagen von Bundeskanzler Friedrich Merz geht. In der neuesten NTV-Umfrage sind nur 11% mit der Arbeit der Bundesregierung zufrieden. Würde am Sonntag gewählt werden, dann käme die AfD auf 27% der Stimmen. Die Union liegt bei 22, die Grünen bei 14, die SPD bei 12 und die Linke bei 9%. Seit heute Morgen läuft eine deutschlandweite Razzia gegen rechtsextreme Organisationen. Genauer gesagt geht es um die Gruppen Deutsche Jugend voran und Jung und Stark. Ihnen wird die Bildung einer kriminellen Vereinigung vorgeworfen. In den Gruppen sind vor allem Jugendliche und junge Erwachsene. Einige von ihnen sind schon als gewalttätig aufgefallen und Polizei bekannt. Es gibt bisher keine Infos über Festnahmen. In der Nacht waren viele Webseiten, die mit .de enden, nicht zu erreichen. Grund war eine Störung bei einem DNS-Service. Der ist dafür zuständig, dass die Domain, wie zum Beispiel kissfm.de, in die richtige IP-Adresse übersetzt wird, damit die Seite dann geladen werden kann. Nach der Ursache wird noch gesucht, aber die Webseiten sind jetzt alle wieder online. Und Juju hat schon 2 neue Songs veröffentlicht. Jetzt gibt's noch ein neues Snippet von einem dritten Song.

0: gibt's ja auch eine kleine Clubtour und Release-Konzerte.
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2: Leute, was geht ab? Einen wunderschönen, verregneten Mittwoch wünsche ich euch. Heute ist ja wirklich cozy ohne Ende. Also wenn ihr euch gerade noch irgendwie ready macht für die Arbeit, habt irgendwie Spätschicht, setzt ein bisschen früher los, ihr braucht definitiv einen Regenschirm, eine Kapuze, reicht sowas von nicht, kann ich euch gerade aus Erfahrung sagen. Und ansonsten macht es euch heute wirklich ein bisschen cozy. Auch im Auto gerade einfach Mucke aufdrehen, ein bisschen genießen. Ich finde ja manchmal, wenn es nicht ganz so kalt ist und dann so ein bisschen rainy draußen, hat auch einen Vibe, oder? Ich glaube, ihr versteht, was ich meine. Dazu perfekt jetzt der passende Track, der auch noch so ein bisschen melancholisch ist. Da greifst du dieses Feeling auch noch bestens auf, Alter. Das hier ist Benno mit Love You Anyway auf KISS.

0: Das ist euer Mittwoch hier auf Kiss FM. Mein Name ist Mille. Und was treibt ihr eigentlich so im Homeoffice? Frag ich mich.
1: Also die lustigste Homeoffice-Story, die ich hatte, war, dass ich in einem Zoom-Meeting war mit anderen KollegInnen und zwischenzeitlich leider eingeschlafen bin, weil ich so super müde war und es eher wie eine Art Vortrag war von einem Kollegen damals. Und ja, ich bin erst aus dem Meeting raus, als ich wieder aufgewacht bin und war natürlich noch die Einzige, die dort war. Und es war 3 Stunden später. Und danach haben mich natürlich alle KollegInnen angesprochen und fanden das sehr, sehr lustig.
0: Sophie, ich will gar nicht wissen, wie viele Sticker bei WhatsApp von dir entstanden sind in diesem Fall. Vor allen Dingen überleg mal, wie kaputt muss Sophie gewesen sein, dass sie einfach danach nicht nur so Nap gemacht hat, sondern einfach Stunden später erst aufgewacht hat. Stell dir mal vor, so dieser Meeting-Link wäre danach noch für irgendwas anderes benutzt worden und dann einfach wieder aufgemacht worden. Sophie chillt da noch. Ich lieb's. Was habt ihr schon so im Homeoffice fabriziert oder was habt ihr schon so mitbekommen? Haut's mal raus. KISS Contact 030 20 19 17 17.

0: gerne ein dickes Shoutout raushauen an alle Allergiemäuse. Junge, bei mir ist heute wirklich Abgrund irgendwas. Ich weiß nicht, wo ich mich befinde. Vielleicht kennt ihr es, ich habe so Schnupfen, meine Augen sind richtig angeschwollen. Ich habe das Gefühl, mein ganzes Gesicht ist puffy, Alter. Ich kann gar nicht mehr. Hört mal, wie ich mich anhöre. Oh Gott, ey. Liebe geht raus an alle die Mäuse, die das heute auch durchmachen. Wirklich, ich hasse alles. Kisses an, ich bin Mille. 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
0: Ohne Scheiß, ich habe das Gefühl, umso älter ich werde, dass mir das irgendwie richtig zusetzt, wenn es nach ein paar schönen Tagen irgendwie so regnet. Als wenn dann, ich weiß nicht, was da draußen passiert, allergiepollenmäßig, aber irgendwas fetzt mir so krass um die Ohren. Dicker, dicker, dicker. Und das Ding ist, es hört auch heute den ganzen Tag nicht auf zu regnen. Also es regnet in einem Gefühl durch, es ist grau in grau. Heute auch auf jeden Fall gut weit runtergekühlt, 14 Grad sind drin.
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schwöre, manche Künstler sind immer crazy, ne? Lil Uzi Vert zum Beispiel hat sich mal tatsächlich einen Diamanten in die Stirn einsetzen lassen. No joke, im Wert von 24 Millionen Dollar, also so richtig implantieren lassen, auf einem Konzert, wo er so Crowdsurfing-mäßig über die Leute drüber ist, hat ihm ein Fan dann mal diesen Diamanten aus der Stirn rausgerissen. Alter, so krank. Zum Glück ist tatsächlich dem Boy dabei nichts Schlimmes passiert. Er hat den Diamanten auch behalten können und hat den tatsächlich danach dann gegen ein Piercing an genau der gleichen Stelle mit dem Diamanten auf jeden Fall ersetzen lassen. Aber ich find's crazy. Überleg mal, allein dir einen Diamanten in die Stirn zu implantieren. Dicker, ich kann nicht. In diesem Sinne auf jeden Fall. Schönen Mittwoch wünsche ich euch. Mille für euch am Start. Das hier ist Kiss mit Lil Uzi Vert in der Playlist. 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

0: Das ist euer Mittwoch. Kiss FM ist an. Mittags mit Miller auf eure Ohren. Und you got this, okay? Auch wenn das nächste Meeting ansteht mit irgendwie, keine Ahnung, dem einen Chef, der nur so für ein, zwei Wochen gerade da ist, dann wieder zu irgendeinem anderen Standort in Deutschland fährt und ihr euch jedes Mal schon vorher denkt, oh, bitte zieht der mich nicht zum Meeting raus. Ich bin bei euch. Dreht das Radio einfach ein bisschen lauter und dann rockt ihr auch das heute rum.
1: Oh nee, ich habe gar keine Lust da reinzugehen überhaupt, ey. Diese ganze Atmosphäre, das ist alles überhaupt nicht mein Ding. Das ist gar nicht meine Welt, ne? Das ist einfach nur no fun at all. Anstrengend.
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4: Also es ist auf jeden Fall... es ist auf jeden Fall richtig, dass sie sich so... zu halten und es vielleicht kleiner und schöner zu machen, okay? 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
1: Friends, was geht? Einen wunderschönen Mittwoch wünsche ich euch. Einen verregneten Mittwoch wünsche ich euch vor allem. Ich hoffe, bis jetzt läuft die Arbeit. Ihr seid nicht allzu nass geworden und könnt erstmal ein bisschen chillen. Ich begleite euch gleich zum Beispiel mit Ariana Grande, Lil Nas X. Und jetzt gehen wir rein mit Ritalin.

0: Wir gehen hier straight auf den Wege Richtung Mittagspause. Kiss FM ist an, mein Name ist Mille. Mich würde immer interessieren, was geht bei euch so im Homeoffice?
1: Ich habe in einer WG gewohnt in einer Großstadt und ich wusste nicht zu dem Zeitpunkt, dass mein Mitbewohner im Homeoffice ist. Ich hatte Kurzarbeit, war zu Hause und habe mich dementsprechend zu Hause tagsüber auch so benommen, als wäre ich alleine. Ja, habe gesungen, getanzt, aber natürlich hauptsächlich mein Gesinge. Ging ihm dann ganz schnell auf die Nerven und bis er dann endlich rüberkam und ich völlig erschrocken da in eigentlich ja fast nur in Unterhose, in Shorts da stand.
0: Lieben wir, Jules, Alter. Was ging schon bei euch ab? Haut's raus, Kiss Contact 030 20 19 17 17.

0: I Like war so krass lange einer meiner absoluten Lieblingstracks. War so eine Zeit, wo man gerade feiern gehen durfte, irgendwie mit 16 oder so. Und sich jedes Wochenende so krank schick gemacht hat. Ich weiß noch, ich hatte immer so ein kurzes Mini-Kleid an. High Heels at its best, Alter. Und ich habe die Schuhe auch am Abend nicht getauscht. Die wurden durchgetragen. Die ganze Nacht bis 5 Uhr. Ich frag mich so, like how? Leute, was geht? Kisses an. Mein Name ist Mille. Jetzt erstmal mit einem kurzen Wettercheck. 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
0: Ja, Wetter heute cozy, grau, verregnet, nass, kalt, Alter. Es ist wirklich richtig runtergekühlt. Also es sind maximal tatsächlich 14 Grad heute drin und ihr braucht definitiv einen Regenschirm. Nur eine Kapuze reicht nicht. Kann ich euch aus Erfahrung sagen.
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Meldung war schlechthin. Timmy ist frei. Timmy ist im wilden, weiten Wasser wieder unterwegs. Dann jetzt gestern die absolute Schockmeldung, dass Experten denken, dass er mittlerweile sowieso tot ist. Die ganzen, wie sie sich mittlerweile nennen, Hopianer bei TikTok komplett freigedreht. Ich muss sagen, ich würde mir auch wünschen, dass dieser Wal natürlich überlebt. Aber sind wir mal ehrlich, als dieses ganze Rettungsmanöver da überhaupt stattgefunden hat, also gefühlt war der ja davor auch schon, also so krass, ja eigentlich gesundheitlich am Ende. Also keine Ahnung. Naja, jetzt auf jeden Fall gibt es wieder gute News. Heute hat sich die verantwortliche Tierärztin Dr. Kirsten Tönnies, die ja die letzten Wochen auch überall immer zu sehen war und so, hat sich auf jeden Fall offiziell gemeldet mit einem kleinen knackigen Interview mit dem Besten und hat gesagt, dass sie auf jeden Fall nicht glaubt, dass der Wal tot ist. Und wenn es so wäre, dann müsste man das Ganze jetzt erstmal ein bisschen abwarten, weil irgendwie diese ganzen Daten von dem Peilsender, die da auch am Wal sind, kann man gar nicht so schnell auslesen. Das wäre wohl bei allen Meerestieren so, weil dieser Peilsender wohl nur, so wie ich das jetzt verstanden habe, ganz wenig Daten überhaupt zur Übermittlung abgibt. Dafür muss der Wal oben an der Wasseroberfläche sein. Dann muss es von den Wetterbedingungen auch noch stimmen, dass das Signal durchgeht und so weiter und so fort. Also nur, weil man da irgendwie keine Signale empfängt, heißt das nicht direkt, dass Timmy nicht mehr unter uns ist. Ja. Schauen wir mal, was wird, Alter. Das ist also wirklich diese Timmy-Thematik wild. Kiss es an. Mein Name ist Mittwoch.

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0: Leute, Wetter draußen räudig ohne Ende. Dann ist auch noch wieder kälter am Regnen. Was gibt's da bitte Geileres, als einfach ins Kino zu gehen? Ich schicke euch hin zu einem richtig nicen Film. In knapp 2 Minuten dranbleiben. Kiss dann.
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2: Oh mein Gott, Ariana Grande läuft einfach so in der Mall rum.
3: Naja, ist das ein Prank. Mir werden gerade so viele Videos ausgespielt von Menschen, die halt irgendwie eine Ähnlichkeit haben mit einem Star, genauso lange Haare wie Ariana Grande und deswegen einen Mundschutz tragen und so tun, als wären sie Ariana Grande. Oder irgend so ein Fake Justin Bieber läuft irgendwo rum, einfach nur so, um zu tun, als wäre er Justin Bieber. Aber es ist alles nur ein Prank. Ich würde so
4: auch. Sehr traurig auch. Stell dir vor, du denkst, oh mein Gott, da ist Beyoncé und du, dein Herz ist spinnt, du bist kurz vor Krankenhaus und so.
3: Und dann ist es Detlef.
4: Ja.
0: Detlef halt auch.

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2: Leute, was geht? Wir haben es kurz nach 12. Das bedeutet, Mittagspause ruft oder was? Gönnt euch mal ein bisschen was. Nehmt aber auf jeden Fall einen Regenschirm mit, wenn ihr irgendwo rausgeht, weil Wetter ist heute wirklich wow. Also hängt die ganze Zeit auf den Regen. Ich begleite euch mit dem Besten, was hier Hip-Hop und R&B zu bieten hat. Zum Beispiel gleich Gigolo in der Playlist. Außerdem auch Kaffee. Und jetzt gehen wir rein mit Good Flirts. Ich finde, das ist der Inbegriff von so einem

0: Das ist euer Mittwoch hier auf Kiss FM. Mein Name ist Mille. Und was treibt ihr eigentlich so im Homeoffice? Frag ich mich.
1: Also die lustigste Homeoffice-Story, die ich hatte, war, dass ich in einem Zoom-Meeting war mit anderen KollegInnen und zwischenzeitlich leider eingeschlafen bin, weil ich so super müde war und es eher wie eine Art Vortrag war von einem Kollegen damals. Und ja, ich bin erst aus dem Meeting raus, als ich wieder aufgewacht bin und war natürlich noch die Einzige, die dort war. Und es war 3 Stunden später. Und danach haben mich natürlich alle KollegInnen angesprochen und fanden das sehr, sehr lustig.
0: Sophie, ich will gar nicht wissen, wie viele Sticker bei WhatsApp von dir entstanden sind in diesem Fall. Vor allen Dingen überleg mal, wie kaputt muss Sophie gewesen sein, dass sie einfach danach nicht nur so Nap gemacht hat, sondern einfach Stunden später erst aufgewacht. Stell dir mal vor, so dieser Meeting-Link wäre danach noch für irgendwas anderes benutzt worden und dann einfach wieder aufgemacht worden. Sophie chillt da noch. Ich lieb's. Was habt ihr schon so im Homeoffice fabriziert oder was habt ihr schon so mitbekommen? Haut's mal raus. KISS Contact 030 20 19 17 17.

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0: Ja, und Wetter heute mäßig, ne? Also auf jeden Fall dick runtergekühlt. Heute sind maximal 14 Grad drin. Jetzt gerade haben wir 11. Und ansonsten, es hängt die ganze Zeit auf den Regen. Also Regenschirm braucht ihr definitiv, nur eine Kapuze reicht nicht.
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10: 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Hier ist Bowie und ihr hört Mille auf KISS FM.

Lil Durk in der Kombi mit J. Cole. J. Cole, auch so eine Legend, ne? Leute, by the way, der ist dieses Jahr auch noch in Deutschland auf Tour tatsächlich. Unter anderem im Oktober und November in Berlin, Köln und Hamburg. Und es gibt definitiv noch Tickets, habe ich gerade für euch gecheckt. Und ich könnte mir vorstellen, dass die definitiv auch ausverkauft sein werden. Also checkt die schnell. Kiss es an.

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0: Can't Hold Us, Macklemore, Rain Lewis. Ich weiß nicht, das war bei mir die Zeit, vielleicht könnt ihr das relaten. Da hatte ich noch keinen eigenen Führerschein, da war irgendwie so 16, 17. Und am Wochenende bin ich immer mit sämtlichen Leuten immer mitgefahren. Und wenn man irgendwo in der Karre allein schon mitfahren konnte, man hat sich so unfassbar cool gefühlt. Und da gab es immer diesen Track, Alter. Was eine Legendenzeit. Mille für euch am Start, das hier ist Kiss. Ich wünsche euch einen schönen Mittwoch.
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Leute, was geht? Miller für euch am Start, wie immer um diese Uhrzeit, das ganze nächste Stündchen noch. Ich hoffe, ihr kommt einigermaßen trocken durch den Tag. Heute ist ja wirklich cozy ohne Ende. Gönnt euch mal irgendwie so einen geilen, keine Ahnung, Latte Macchiato mit irgendwie so Karamell, Sirup, Matcha. Ich weiß nicht, wir haben da gerade bei uns in der Redaktion drüber geredet und waren alle so, okay, sollen wir mal alle kurz die Arbeit irgendwie verlassen und genau sowas holen gehen? Ich finde, no matter what, wenn ihr irgendwie einen Scheißtag auf der Arbeit gerade habt, macht das. Das macht so viel mit einem, was Kleines, Geiles zu

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1: Kiss FM ist an, mein Name ist Mille. Mich würde immer interessieren, was geht bei euch so im Homeoffice?
2: Ich habe in einer WG gewohnt, in einer Gorkiusstadt. Und ich wusste nicht zu dem Zeitpunkt, dass mein Mitbewohner im Homeoffice ist. Ich hatte Kurzarbeit, war zu Hause und habe mich dementsprechend zu Hause tagsüber auch so benommen, als wäre ich alleine. Ja, habe gesungen, getanzt, aber natürlich hauptsächlich mein Gesinge. Ging ihm dann ganz schnell auf die Nerven, und bis er dann endlich rüberkam und ich völlig erschrocken da und eigentlich ja fast nur in Unterhose, in Shorts da stand.
1: Lieben wir, Jules, Alter. Was ging schon bei euch ab? Haut's raus, Kiss Contact 030 20 19 17 17. Yeah.

0: One, two, step. Sierra und Missy Elliott. Ist für mich einer der besten OG-Tracks, die es gibt. Immer wenn der kommt, ich bin im Auto, ich raste komplett aus. Leute, nur solche Banger. Dicke Empfehlung bekommt ihr tatsächlich bei uns im KISS Classic Stream. Da könnt ihr die rauf und runter hören, egal welcher Tag, egal welche Uhrzeit. Sneakt euch da mal rein. 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
0: Ja, Wetter ist heute auf jeden Fall irgendwas zwischen bodenlos, räudig und ein bisschen cozy. Also es ist mega runtergekühlt, jetzt gerade 12 Grad und ansonsten komplett grau und grau und hängt einen ganzen Haufen Regen.
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war schlechthin. Timmy ist frei. Timmy ist im wilden, weiten Wasser wieder unterwegs. Dann jetzt gestern die absolute Schockmeldung, dass Experten denken, dass er mittlerweile sowieso tot ist. Die ganzen, wie sie sich mittlerweile nennen, Hopianer bei TikTok komplett freigedreht. Ich muss sagen, ich würde mir auch wünschen, dass dieser Wal natürlich überlebt. Aber sind wir mal ehrlich, als dieses ganze Rettungsmanöver da überhaupt stattgefunden hat, also gefühlt war der ja davor auch schon also so krass, ja, eigentlich gesundheitlich am Ende. Also keine Ahnung. Naja, jetzt auf jeden Fall gibt es wieder gute News. Heute hat sich die verantwortliche Tierärztin Dr. Kirsten Tönnies, die ja die letzten Wochen auch überall immer zu sehen war und so, hat sich auf jeden Fall offiziell gemeldet mit einem kleinen, knackigen Interview mit dem Besten und hat gesagt, dass sie auf jeden Fall nicht glaubt, dass der Wal tot ist. Und wenn es so wäre, dann müsste man das Ganze jetzt erstmal ein bisschen abwarten, weil irgendwie diese ganzen Daten von dem Peilsender, die da auch am Wal sind, kann man gar nicht so schnell auslesen. Das wäre wohl bei allen Meerestieren so, weil dieser Peilsender wohl nur, so wie ich das jetzt verstanden habe, ganz wenig Daten überhaupt zur Übermittlung abgibt. Dafür muss der Wal oben an der Wasseroberfläche sein. Dann muss es von den Wetterbedingungen auch noch stimmen, dass das Signal durchgeht und so weiter und so fort. Also nur, weil man da irgendwie keine Signale empfängt, heißt das nicht direkt, dass Timmy nicht mehr unter uns ist. Ja. Schauen wir mal, was wird, Alter. Das also wirklich diese Timmy-Thematik wild. Kiss es an, mein Name ist Samir.

0: Prince, ihr seid wahrscheinlich gerade weg aus der Mittagspause und die letzten Stündchen heute bekommt ihr auch noch rumgerockt, okay? You got this, ich glaube an euch. Mille für euch im Start hier auf KISS, denn ihr habt Aura, okay? Das ist das Einzige, was ihr euch bitte immer wieder sagt. Und dann let's fetz.
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1: Buongiorno, buon mercoledì. Welcome, Kiss Nation. Es ist Mittwoch, der 6. Mai 2026, bis um 18 Uhr live für euch aus dem Kiss Tower in Berlin-Steglitz. Ragazzi, heute Show full. Full. Zum einen haben wir Finaltickets für The Icon League. Wir schicken euch hin. Flug, Hotel plus eins, geht alles auf unseren Nacken. Außerdem die Fuck Your Hotline in drei Tracks und das Beste vom Home of Hip-Hop and R&B. Sean Paul und Inna, Let It Talk To Me. Molly Silent Daddy, Shake It To The Max. Und das ist die Lead-Single von Bruno Mars. Neuen Album, The Romantic, I Just Might, um 13.59 Uhr.

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1: Mittwochnachmittag. Es ist grau, Wetter ist beschissen, es ist frischer geworden. Aber Mitte der Woche ist geschafft, heißt, bald ist wieder Wochenende. Und trotzdem müssen wir auch zur Mitte der Woche schon mal die ersten 2, 3, 4, 5.000 fetten Fuckies rauslassen. Verstehe ich.
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1: Wir hören mal direkt die erste Audio.
4: Hallo liebe Leute, und zwar wollte ich ein riesengroßes Fuck you an meinen Arbeitskollegen Jekcan aus Berlin-Neukölln ausrichten, dafür, dass er jetzt schon im Urlaub ist und ich seine Arbeitsstunden übernehmen muss. Fuck you, Jekcan.
1: Der kam aus dem Herzen, der war persönlich und genau so müssen die Fuck you sein. Genau so. Aber ganz kurz. Wir gehen jetzt schon im Mai in den großen Urlaub. Wahrscheinlich war es nur so ein Kurztrip, ne? Aber großer Urlaub im Mai, das ist eigentlich so, weiß ich nicht. Ein Haufen Leute sind jetzt gerade in New York zum Beispiel, habe ich auch gesehen, meine Storys sind voll. Ist preislich. Viele wissen gar nicht, dass wenn sie nach New York wollen, ist es im Dezember billiger als jetzt. Anyway, nächstes Fuck you. Danke, Ono. Wir gehen zu Lisa.
5: Hi, hier spricht Lisa aus Berlin. Ein dickes Fuck you an meinen Ex, Julius. Oh. Wenn ich dich sehe, warte ab, was ich mit dir mache. Oh. So behandelt man keine Frauen. Du hast mich verarscht. Verarsch mal weiter die anderen, die noch dazukommen werden bei dir. Mädels, haltet euch fern an Julius aus Berlin.
1: Rede! Lisa, wenn du Bock hast, last words to your ex. Die Tür ist immer offen für dich. Letztes Fuck you von Fritz.
6: Mein Name ist Fritz und dickes Fuck you geht an den Typen, der im Gym bei einem Satz richtig laut geschrien hat. Jedes Mal, wenn er eine Wiederholung gemacht hat. So, das Gym ist voll, es trainieren so viele Leute und man schreit da rum. Also, das geht gar nicht.
1: Fühl ich. Ich stell mir das so vor. Ich bin jetzt extra aufgestanden und stehe jetzt vorm Mikrofon in Squat-Position, ja? Du hast diese Langhantel auf deiner Schulter, Bruder, ja? Und dann machst du... Oder nochmal so... Und du denkst, sie verrecken dann vor deinen Augen. So, nein, sie müssen zeigen, dass sie den Pump gerade fühlen. Verstehst du? Also deswegen AirPods mit Noise Cancelling rein und fertig. Weil sonst hört sie mal, als würde jemand rum.

0: an diesem grauen Mittwoch, dem 6. Mai. Changes. Gianluca live für euch, kommt gut in Richtung Feierabend mit unter anderem diesem Track hier in der KISS Playlist. Chris Brown, Liam Thomas mit Mud, außerdem Jack Harlow, Ira Star, Iron Boy und noch viel, viel mehr. Jetzt aber erstmal Weather Check. 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
0: Überall grau und immer wieder Regen bei uns in der KISS Nation. Das geht von NRW über Niedersachsen, Bremen, Hamburg bis hin nach Berlin. Teil in Baden-Württemberg auch, nur grau und nass bei 11 bis maximal 15 Grad. Nur in Bayern gerade 18 Grad. Aber das wird die nächsten Stunden auch nochmal anders aussehen bei euch in München. Schöne Grüße geht runter. Deswegen auch wieder Regenschirme und Jacken rausholen. Richtig besser wird es bei uns in der gesamten KISS Nation. Erst wieder ab Freitag, dann wieder deutlich mehr Sonne und dann auch schön trocken in Deutschland.
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0: Kiss FM am Start für euch, Home of Hip-Hop und R&B mit mir, Gianluca Live. Und ja, bald ist WM, Italien wird nicht dabei sein. Ich habe mich dran gewöhnt. 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Mai erstmal nach Zürich. 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

0: mit Elke. Die Polizei geht seit heute früh gegen zwei rechtsextreme Jugendorganisationen vor. Es gibt Durchsuchungen in rund 50 Objekten in 12 Bundesländern. Ausgenommen sind nur Baden-Württemberg, Bremen, Hamburg und Thüringen. Die Ermittlungen richten sich vor allem gegen 36 mutmaßliche Rechtsextremisten. Teils soll es sich um Jugendliche oder Heranwachsende handeln. Den meisten Beschuldigten wirft die Bundesanwaltschaft vor, Redelsführer der Gruppen zu sein. Gegen 8 von ihnen werde auch wegen gefährlicher Körperverletzung ermittelt. Die Bundesanwaltschaft sagt, die Gruppen Jung und Stark und Deutsche Jugend voran sollen auf Social Media und bei Treffen zu Gewalttaten gegen politische Gegner und vermeintlich Pädophile aufgerufen haben. Festnahmen gab es heute aber keine. Die Lage auf dem Ausbildungsmarkt ist derzeit schwierig. Bundesbildungsministerin Prien sagte, das Angebot an Ausbildungsplätzen sank zuletzt aufgrund der schwierigen wirtschaftlichen Lage. Gleichzeitig stieg das Interesse an einer Ausbildung. Viele Stellen blieben aber unbesetzt, weil es nicht passte, so Prien. Die Deutsche Industrie- und Handelskammer erklärte, viele Betriebe fänden keine geeigneten Kandidaten, weil oftmals grundlegende Kompetenzen fehlten. Lernrückstände beim Lesen, Schreiben und Rechnen sowie Defizite im Arbeits- und Sozialverhalten, heißt es. Nach wie vor sei es schwierig, Ausbildungsangebot und Nachfrage zusammenzuführen. Hast du ein schickes Outfit und bist Fan von Tokyo Hotel, dann kannst du nächsten Montag in Berlin bei einem Videodreh dabei sein. Die Band ruft auf Instagram dazu aus, sich als Statist zu melden. Einzige Bedingung, man muss 18 Jahre alt sein. Tokyo Hotel schreibt, dass man per Mail Fotos in eleganter Abendgarderobe einreichen soll mit Namen und Geburtsdatum. Und die Bewerbungsfrist läuft noch bis heute Abend. Der Dreh ist dann Montagabend in Berlin.
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2: Mal so eine grundsätzliche Frage, die wir jetzt heute in den Raum stellen, ja? Social Media ist nicht nur allgegenwärtig, sondern kann auch richtig fucking gefährlich sein in einer jeden Beziehung. Jetzt pass auf. Grundsätzlich gefragt in den Raum, Kiss Nation, okay? Sollte man ein Fake-Profil haben, um zu stalken auf Social Media? Ja oder nein? Votet mal auf Instagram, kissfm.de, geht in die Stories oder ihr klingelt durch am KISS Contact und wir quatschen darüber. 030 2019 1717 in nur zwei Tracks.

0: Grande. 15 Uhr und 5 Minuten. 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
0: Sie ist endlich wieder da. Ladies and Gentlemen, Sherry! Ich hab's vermisst, weil eigentlich kriegst du ja dein Intro.
2: Wir machen Session im Ritz.
3: Oh mein Gott, yes. Ich hab's so vermisst.
0: Was geht denn, Alter, ist klar?
3: Ja, was geht?
0: Ey, schön, dass du wieder da bist. Ja. Dir geht's auch wieder deutlich besser. Pass auf.
3: Genau.
0: Heute stellen wir grundsätzlich die Frage in den Raum. Social Media ist ja allgegenwärtig, nicht nur alltagsmäßig, sondern in jeder Beziehung. Kann aber auch brutal gefährlich sein. Facebook, Insta, Snap, WhatsApp, bla bla bla. Grundsätzliche Frage an dich, ja? Sollte man ein Fake-Profil haben, um zu stalken? Ja oder nein?
3: Meinst du jetzt generell den Partner oder meinst du allgemein? Ich stalk ja auch mal vielleicht andere Weiber oder so.
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0: Wir machen es mal erstmal allgemein. Sollte man zum Stalken ein Fake-Profil haben auf Social Media?
3: Also ich muss dir ehrlich sagen, ich habe eins, meine Mädels haben eins.
0: Ach, du, ihr habt welche, ja?
3: Ja, wir haben welche.
0: Aber warum seid ihr nicht schlau und... Scheiß auf Fake-Profil so, wenn jetzt deine beste Freundin will, dass du jemanden stalkst, dann machst du das einfach von deinem Account.
3: Ja, aber dann weiß er doch vielleicht, also der Typ, der dann meine beste Freundin, also der kennt mich dann auch, weißt du, was ich meine?
0: Aber habt ihr dann so Fake-Profile ohne Profilbild?
3: Ja,
0: und dann nennt ihr euch, keine
3: Shani.
0: Ahnung, so,
3: nee. Also meine beste Freundin
0: ist Housewife-Fans 94, oder wie nennt ihr euch
3: das? Meine beste Freundin, Charlotte, geht raus und
0: ist. Schöne Grüße an Liz, Alter.
3: Die hat zum Beispiel auch so richtig professionelles, also mit so einem Bild und so, keine Ahnung.
0: So KI-Bilder so, auch?
3: Ja.
0: Wirklich?
3: Also jetzt nicht von Menschen, von so einer Agency, keine Ahnung, weißt du, so ein so Fake. Palabra.
0: Ihr seid so am Arsch, Alter.
3: Und ich bin wirklich so faul, so eine Stani, wirklich heiß irgendwie, kann ich jetzt nicht droppen, aber ja.
0: Sexy Teufel, 88.
3: Ja, genau. Okay. Und ich stalk halt dann wirklich manchmal, paar Typen.
0: Okay, also du sagst, sollte man haben. Okay, wir haben uns mal umgehört in der Kiss Nation, das sagt Carmen aus Berlin.
4: Hey, hier ist Carmen aus Berlin. Also ich bin der Meinung, man sollte sich für Social Media auf jeden Fall kein Fake-Profil anlegen, um irgendjemanden zu stalken. Egal, ob er oder sie da auf Abstand gegangen sind oder kein Interesse haben oder einen Kopf verteilt haben, whatever. Lass es einfach. Werd erwachsen, find dich damit ab. Hör auf, Leuten hinterher zu stalken. Konzentrier dich aufs Leben. Und nein, ist einfach kompletter Bullshit in meinen Augen.
0: Als würde Carmen mit dir reden, Sherry.
3: Stalking gleich schon. Dieses Fake-Profil, es macht auf manchmal so Spaß. Man fühlt sich dann so geheim. Ah, jetzt bin ich mit meinem Fake-Profil unterwegs und gucke ein bisschen, was so abgeht. Es ist halt wirklich jetzt nicht explizit an eine Person. Man guckt ja generell einfach mal. Oder wenn es eine alte Freundin ist. Ja, was macht man heutzutage alles so?
0: Ich sage dir aber auch, dass es, wenn in der Beziehung, angenommen.
3: Typen haben Fake-Profile.
0: Mit Sicherheit.
3: Weißt du, wie viele Fake-Profile manchmal meine Stories angucken? Das sind Leute, wo ich anscheinend denen noch wichtig bin.
0: Ja, schöne Grüße nach Dubai, an Virgin FM Radio.
3: Keine Ahnung.
0: Nein, aber jetzt stell dir mal vor, pass auf, Szenario X, du und ich, wir sind ein Paar. Du vertraust mir nicht, weil du glaubst, du bist ultra der Player oder du gehst mir fremd und bla und bla. Nur Beispiel. Du würdest jetzt mit deinem Fake-Profil gucken, was ich so treibe.
3: Boah, auf sowas habe ich ja gar keinen Bock. Nee, das ist jetzt
0: aber
3: nicht.
0: Das ist
3: wenn,
0: der
3: ich
0: Sinn.
3: In, wenn ich jetzt in der Beziehung bin, ich mache mir jetzt kein Fake-Profil, um meinen Freund zu sagen.
0: Das ist
3: ja geisteskrank.
0: Genau.
3: Auf gar keinen Fall. Ich rede jetzt von, keine Ahnung mal, das ist ein Crush, was geht bei dem ab?
0: So,
3: ey, sowas.
0: Der,
3: ja, aber jetzt nicht irgendwie, wenn ich einen Partner habe, sorry, dann mache ich doch kein Fake-Profil. Das ist ja geisteskrank, nee.
0: Sagt Kollegin Sherry, die ihr wieder on air hören werdet. Am kommenden Wochenende alle einschalten, Kiss Nation.
3: Ja.
0: Dankeschön, Sherry. Wie seht ihr das? 030 2019 17, 17. Sherry und ich, wir machen jetzt erstmal.
2: Wir machen Session im Ritz.
3: Genau. Ciao.

0: Timbaland presents One Republic. So heißt eigentlich die richtige Interpretenankündigung. Das wissen die wenigsten. Die meisten sagen ja nur Timbaland. Aber One Republic kannte bis zu dem Zeitpunkt keiner. Aber dann kam der gute Timbo und hat die groß gemacht mit Apologize. Nicer Kiss Classic an eurem grauen Mittwochnachmittag. Gianluca live gleich mit. I went deaf on it. Und French Montana hat mit seinen Produzenten geile Sachen bewiesen, weil die dachten sich so, lass mal einen Song aus der Disco-Era Ende der 70er nehmen und einen geilen Track daraus machen. Ist gelungen, läuft weltweit rauf und runter in jeder Radiostation. Ever since you left me. Gleich auf KISS FM. 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
0: Es ist einfach nicht geil. Es ist scheiße. Überall grau, immer wieder Regen in der KISS Nation. Das geht von Nordrhein-Westfalen über Niedersachsen, Bremen, Hamburg bis rüber zu uns nach Berlin. Teile in Bavü auch grau, nass. Das Ganze bei maximal 11 bis 15 Grad. Nur in Bayern gerade noch 17 Grad. Aber das wird die nächsten Stunden auch nochmal anders aussehen. Deswegen Regenschirme und Jacken wieder rausholen. So richtig besser wird es eher ab Freitag. Wieder deutlich mehr Sonne und dann auch trocken in ganz Deutschland.
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0: und gute neuen Feierabend, Kiss Nation. 15 Uhr und gleich 25 Minuten. Stalking auf Social Media. Vor allem in der Beziehung, es kann alles kaputt machen, ne? Und es ist generell scheiße.
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0: Also grundsätzlich mal so als Warnung, es ist auch strafbar, ne? Also, aber in diese Richtung von Stalking will ich gar nicht gehen. Ich will einfach nur grundsätzlich mit euch, Kiss Nation, die Frage in den Raum stellen, ob in der Beziehung oder allgemein, um Crushes so ein bisschen zu stalken, sollte man ein Fake-Profil haben auf Social Media? Fragezeichen. Nur dafür, um zu gucken, was macht denn eigentlich gerade die Frau, die ich liebe? Was macht denn eigentlich gerade mein Partner? Was macht denn gerade mein Crush? Nur auf der Basis, okay? Ohne böse Hintergedanken. Wir haben uns umgehört. Miki aus Berlin sagt...
2: Hier ist die liebe Miki. Ich glaube, jeder von uns hat irgendwie einen Fake-Account oder irgend sowas. Es ist auch irgendwie gut, eins zu haben, um dann auch gewisse Sachen nachzugucken. Auch so ein bisschen auf den neuesten Stand irgendwie zu bleiben. Das ist halt so ein 50-50-Ding, ne? Aber soll jeder selber wissen, ob es für ihn gut ist oder nicht.
0: Okay, ja. Was sagt Martin?
3: Also, ich bin nicht für Fake-Profile zum Stalken. Also, wenn du schon jemanden verfolgen willst, dann soll man ehrlich sein und halt mit seinem normalen Profil machen. Aber Fake-Profile mag ich selber nicht.
0: Ja, ich ehrlich gesagt auch nicht. Aber viele finden das tatsächlich sehr, sehr sinnvoll. Wie seht ihr das? Sollte man Fake-Profile auf Socials haben zum Stalken?

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0: 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Seit dem Morgen läuft in mehreren Bundesländern eine Razzia gegen zwei rechtsextreme Jugendorganisationen. Es geht um den Vorwurf der Bildung einer kriminellen Vereinigung. Die Polizei durchsucht in 12 Bundesländern Wohnungen von mehr als 36 mutmaßlichen Mitgliedern der Gruppe Jung und Stark und Deutsche Jugend voran. Sie sollen zu Gewalttaten gegen politische Gegner aufgerufen haben. Auch bei Social Media sind beide Gruppen präsent und versuchen dort neue Mitglieder zu rekrutieren. Die italienische Ministerpräsidentin Giorgia Meloni hat auf ihren Social-Media-Kanälen ein Foto gepostet, das sie im Bett mit Unterwäsche zeigt. Das Foto ist KI-generiert und mit dem Post will Meloni auf Gefahren durch Deepfakes aufmerksam machen. Deepfakes seien fast immer gefährlich, denn sie können jeden täuschen, manipulieren und treffen, schreibt die Ministerpräsidentin dazu. Sie könne sich verteidigen, so Meloni weiter, viele andere aber nicht. Deshalb solle immer eine Regel gelten. Erst prüfen, dann glauben und erst glauben und dann teilen. In Bayern gibt es ab dem kommenden Schuljahr eine Hymnenpflicht. Das bayerische Kultusministerium teilte mit, dass bei Abschlussfeiern an staatlichen, weiterführenden Schulen mindestens 2 Hymnen gespielt werden. Eine dieser Hymnen muss die Bayern-Hymne sein. Gewählt werden kann dann zusätzlich zwischen der deutschen Nationalhymne und der Europahymne. Grund ist laut Ministerium, die Hymnen gemeinsam zu spielen und zu singen, fördere die Identität und den Zusammenhalt im Land. Es gehe nicht um die Pflicht an sich, so Bayerns Kultusministerin Stolz, sondern darum, dass die jungen Leute die Werte, um die es gehe, verstünden und verinnerlichten. Lehrerverbände reagierten darauf eher verhalten.
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2: Sollte man Fake-Profile zum Stalken auf Social Media haben? Grundsätzliche Frage, ja oder nein? Und wozu denn auch? 030 20 19 17 17. Klingelt durch am KISS Contact oder schickt uns jetzt WhatsApp-Sprachmemos. Die spiele ich alle in und zwei.

0: Also noch sagt die Mehrheit von euch, Neckis Nation, geht auf gar keinen Fall klar. No go, no go, no go. Aber wir schauen uns mal an, was ihr sonst noch zu sagen habt. Hier ist Kiss FM um 16 Uhr und exakt 5 Minuten.
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0: Social Media ist allgegenwärtig. Unternehmen nutzen sie, um Werbung zu machen. Wir von Kiss FM machen natürlich richtig viel Action gemeinsam mit euch. Aber in Beziehungen können diese Plattformen brutal, brutal gefährlich sein. Speziell, wenn man nicht weiß, wie man damit umgehen soll. Grundsätzliche Frage, die ich in den Raum stelle. Egal, ob es jetzt Beziehungen ist oder generell Crushes oder was auch immer beobachten. Sollte man Fake-Profile auf Socials haben? Ja oder nein? Bei mir im Kiss Contact ist Josie aus Berlin. Was denkst denn du?
2: Ich bin der Meinung, nein.
0: Weil du eine reine Seele hast, natürlich, klar.
2: Richtig. Nein. Also ich finde, in einer Beziehung zum Beispiel kann das ganz, ganz schwierig sein, weil dann fehlt auch einfach das Vertrauen.
0: Ja.
2: Und sonst, also ich bin ehrlich, dann hat man Freunde, die ein bisschen stalken.
0: Ja, genau. Das ist so eine Sache. Deswegen checke ich auch gar nicht, wie du auf die Idee kommen kannst, selbst ein Fake-Profil zu haben. Also ich kann es nachvollziehen, aber dann sag doch einfach deinem Kumpel oder deiner Freundin so, ey, guck mal, was er oder sie macht. Weißt du, so, auf heimlich.
2: Richtig.
0: Auf heimlich.
2: Richtig. Ja, so. Viel besser.
0: Aber Josie, jetzt provoziere ich dich ein bisschen. Ja, du hast gerade gesagt, in einer Beziehung würde ich es auf gar keinen Fall machen, weil das hieß ja, Vertrauen ist weg. Aber ist Vertrauen gut und Kontrolle besser? Oder sagst du, ey, wenn meine Beziehung durch sowas kaputt geht, dann ist es einfach nicht der Mann fürs Leben?
2: Also ganz ehrlich, wenn ich das Gefühl habe, dass ich dem Gegenüber nicht vertrauen kann, bin ich nicht in der Beziehung.
0: Wie meinst du es?
2: Also wenn ich das Gefühl schon habe, ich kann meinem Partner nicht vertrauen, würde ich keine Beziehung mit dem anfangen.
0: Okay, ich sehe das eher so, dass wenn was passieren soll, dann passiert's. Weil wenn du an einem Punkt bist, wo du vermeintlich was verhindern musst, wenn du so eine Flirterei mitkriegst und du siehst, okay, die wollen sich wirklich treffen, die wollen wirklich pimpern miteinander. Also ich verhindere es vielleicht für den Moment, aber in Zukunft verändere ich gar nichts. So, es wird passieren.
2: Richtig. Ne? Und dann ist es ein scheiß Charakter und mit so jemandem möchte man da nicht zusammen sein.
0: Sagt Josie aus Berlin. Wie seht ihr das? Sollte man Fake-Profile auf Socials haben zum Stalken? Ja oder nein? 030 20 19 17 17. Schickt mir eure WhatsApps jetzt rein.

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0: Und wie gut sah bitte Tyler bei der Met Gala in New York City aus? Vorgestern eines der exklusivsten Events der Welt mit strikten Regeln. Hier, sowas wie, man hat noch 20 Sekunden Zeit, um mit der Vogue-Chefin zu reden und keine Handys, weil man soll miteinander reden und bla und bla, aber jeder soll in einem krassen Outfit kommen, muss auch nochmal abgesegnet werden von der Vogue-Chefin und so. Tyler muss ja zwischenzeitlich über die Stufen getragen werden, weil ihr zugegebenermaßen unfassbar schönes Kleid einfach viel zu eng war, aber tolle, tolle, tolle Künstlerin, nicht umsonst Grammys gewonnen und Preise, also geil, live. 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
0: So, wir wechseln mal radikal das Thema und gehen rüber zu Social Media. Ja, allgegenwärtig, jeder von uns hat Facebook, Insta, Snap, WhatsApp, was auch immer, okay? Die Frage ist nur, ist es für euch, Kiss Nation, grundsätzlich cool, ein Fake-Profil zu haben, um auf Social Media andere Leute zu stalken, zu gucken, was sie machen? Wir haben uns umgehört. Isabella sagt...
2: Hier ist Isabella Strausberg bei Berlin. Ich hatte vor 6 Jahren mal ein Fake-Profil auf Instagram, um die Ex-Freundin meines Freundes zu stalken, weil ich einfach sehr neugierig bin. Und ich habe es dann allerdings auch nach relativ kurzer Zeit wieder gelöscht, weil ich finde, man soll sich auf sein Leben konzentrieren und soll die anderen machen lassen.
0: Schön, ist so, ist so. Ist so. Immerhin, aber... Dann Isabella, erlaub mir das mal zu sagen, immerhin ist das eine Erkenntnis, die gekommen ist, weil viele Menschen haben diese Erkenntnis nicht. Was sagt Sani aus Berlin?
3: Also ich halte von Fake-Profilen wirklich überhaupt gar nichts. Ich denke, bevor man da ein Fake-Profil eröffnet und heimlich irgendwo stalkt, sollte man vielleicht einfach ganz klar, offen und deutlich miteinander kommunizieren und sagen, ey Mensch, ich habe die und die Bedenken. Darf ich gegebenenfalls mal in deinen Account reinschauen oder solche Sachen? Ich glaube, dass es viel, viel zielführender ist, als wenn man irgendwelche Sachen heimlich macht.
0: Sehe ich auch so. Wie seht ihr das? Ist es cool, Fake-Profil auf Socials zu haben, um zu stalken? 030 20 19 17 17, sag's mir. 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
3: KISS FM Hörerin Polly wollte eigentlich nur sagen, dass Paare beim Thema Hochzeit keinen unnötigen Druck von außen zulassen sollen. Aber ihr kleiner Sohn wollte das nicht zulassen.
4: Also es ist auf jeden Fall. Es ist auf jeden Fall richtig, das für sich so zu halten und es vielleicht kleiner und schöner zu machen. 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

0: mit Elke. Die Polizei geht seit heute früh gegen zwei rechtsextreme Jugendorganisationen vor. Es gibt Durchsuchungen in rund 50 Objekten in 12 Bundesländern. Ausgenommen sind nur Baden-Württemberg, Bremen, Hamburg und Thüringen. Die Ermittlungen richten sich vor allem gegen 36 mutmaßliche Rechtsextremisten. Teils soll es sich um Jugendliche oder Heranwachsende handeln. Den meisten Beschuldigten wirft die Bundesanwaltschaft vor, Redelsführer der Gruppen zu sein. Gegen 8 von ihnen werde auch wegen gefährlicher Körperverletzung ermittelt. Die Bundesanwaltschaft sagt, die Gruppen Jung und Stark und Deutsche Jugend voran sollen auf Social Media und bei Treffen zu Gewalttaten gegen politische Gegner und vermeintlich Pädophile aufgerufen haben. Festnahmen gab es heute aber keine. Die Lage auf dem Ausbildungsmarkt ist derzeit schwierig. Bundesbildungsministerin Prien sagte, das Angebot an Ausbildungsplätzen sank zuletzt aufgrund der schwierigen wirtschaftlichen Lage. Gleichzeitig stieg das Interesse an einer Ausbildung. Viele Stellen blieben aber unbesetzt, weil es nicht passte, so Prien. Die Deutsche Industrie- und Handelskammer erklärte, viele Betriebe fänden keine geeigneten Kandidaten, weil oftmals grundlegende Kompetenzen fehlten. Lernrückstände beim Lesen, Schreiben und Rechnen sowie Defizite im Arbeits- und Sozialverhalten, heißt es. Nach wie vor sei es schwierig, Ausbildungsangebot und Nachfrage zusammenzuführen. Hast du ein schickes Outfit und bist Fan von Tokyo Hotel, dann kannst du nächsten Montag in Berlin bei einem Videodreh dabei sein. Die Band ruft auf Instagram dazu aus, sich als Statist zu melden. Einzige Bedingung, man muss 18 Jahre alt sein. Tokyo Hotel schreibt, dass man per Mail Fotos in eleganter Abendgarderobe einreichen soll mit Namen und Geburtsdatum. Und die Bewerbungsfrist läuft noch bis heute Abend. Der Dreh ist dann Montagabend in Berlin.
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2: Stalking-Profile auf Socials zu haben. Ist es cool oder ist es eher nee? Nadine sagt:
3: Hallo, mein Name ist Nadine Kleinen. Ich komme aus Recklinghausen. Ich finde, man sollte definitiv kein Fake-Profil zum Stalken auf Social Media haben, weil das geht gar nicht.
2: Das sehen aber über 30% von euch anders auf Insta. Votet jetzt, geht in die Stories. KissFM.de heißen wir auf Instagram. Cool oder uncool, Fake-Profil auf Socials zu haben, um jemanden zu stalken? Let me know. Jetzt für euch Good Flirts auf Kiss.

0: Lil Nas X auf KISS FM, euer Home of Hip-Hop und R&B. Was geht?
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0: Ist es cool, Fake-Profil zu haben zum Stalken auf Socials? Egal, ob es in der Beziehung selbst ist oder vielleicht um Crushes zu stalken. Ihr habt uns einen Haufen Audios reingeschickt. Wir spielen die nach und nach mal ab. Amira macht den Anfang aus Wustermark.
2: Also derjenige, der ja antwortet bei, es ist in Ordnung, ein Fake-Profil zum Stalken zu errichten, Das kann doch nur selber ein Stalker sein. Ich persönlich finde es nicht okay. Ich würde es auch ganz schön merkwürdig finden, wenn ich sowas herausfinden würde, wenn mein Partner das machen würde. Mhm. Ja, wenn mich etwas interessiert, dann schaue ich einfach so ganz normal nach oder frage einfach und ja, errichte nicht irgendwelche Fake-Profile dafür.
0: Da muss ich dir zu 100% recht geben. Was sagt Alexandra aus Berlin?
3: Also ich habe auch ein paar Fake-Profile, allerdings nur um so unbedeutende Leute mal zum Stalken, wie auch immer. Aber eine Freundin von mir, also sie hat jetzt ein Fake-Profil erstellt vor einigen Wochen. Die haben sich gematcht, also Fake-Profil und er. Und die haben geschrieben und echt krass. Jetzt war vor ein paar Tagen sogar, hätte ein Treffen stattfinden sollen. Mm. Also das ist echt krass.
0: Okay, das ist richtig heavy. Ich sag ja, es kann ja revealing sein, es kann aber auch pain in the ass sein oder alles sprengen. Freundschaften, Beziehungen, was auch immer. Grundsätzlich, wie findet ihr das? Sollte man Fake-Profile haben auf Socials, um zu stalken? Ohne kriminelle Hintergedanken natürlich. Geht jetzt auf Instagram kissfm.de in die Story und votet.

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0: haben wir es. 17:30 Komm gut in den Feierabend, Kiss Nation.
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0: Fake-Profile zum Stalken auf Socials. Ist es cool oder No-Go? Bei mir am Kiss Contact, Andrea aus Berlin.
2: Auf gar keinen Fall. Also ganz ehrlich, auf gar keinen Fall. Ich habe das mal vor Jahren, habe ich das tatsächlich mal gemacht. Habe mich dann da auch wieder... Ja, weil, also warum? Ich habe mich nur angemeldet und dann natürlich, weil das auch mein Freund war zu dem Zeitpunkt.
0: Ja.
2: Habe ich natürlich geguckt, mit wem er da so Kontakt hat. Und dann ist mir das aber selber so ein bisschen zu viel geworden und mir auch seine Kommentare, die er dann so abgelassen hat, anderen gegenüber sind mir zu viel geworden. Und da dachte ich, nee, ich mache mich doch hier nicht selber verrückt und fertig, wenn ich da irgendwas sehe oder irgendwas lese, was mir komplett gegen den Strich geht, da kriege ich ja jedes Mal...
0: Aber das sagen ja auch viele, ne? Gerade aus der Community, die sagen, naja, also wenn es jetzt im Beziehungskontext wäre, ja, dann heißt es ja, dass man der Partnerin, dem Partner null vertraut. Warum ist man überhaupt noch zusammen? So.
2: Genau.
0: Sherry wiederum, meine Kollegin, sagt, also so eine Filme schiebt sie jetzt nicht, wenn, sie hat auch ein Fake-Profil, aber damit sorgt sie so ihre Typen, die sie datet oder süß findet oder was auch immer. Und das sind aber nochmal zwei Paar Schuhe, finde ich.
2: Nee, ich weiß, was du meinst, aber nee, das ist überhaupt gar nicht meins. Weil es gibt genügend, also gerade so Fake-Profile, so Love-Scammer und all so ein Scheiß.
0: Ja,
2: man muss echt immer aufpassen, da gibt es ja wirklich unfassbar viele, dass man da nicht auf irgendwen reinfällt und jetzt fange ich nicht auch noch damit an, Fake-Profile zu erstellen, nur damit ich den ich richtig cool finde oder geil finde, weißt du, ich dem irgendwie... Nee, also ganz ehrlich, nee.

0: Kiss FM am Start für euch, Home of Hip-Hop und R&B mit mir, Gianluca Live. 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
1: mit Elke. Seit dem Morgen läuft in mehreren Bundesländern eine Razzia gegen zwei rechtsextreme Jugendorganisationen. Es geht um den Vorwurf der Bildung einer kriminellen Vereinigung. Die Polizei durchsucht in 12 Bundesländern Wohnungen von mehr als 36 mutmaßlichen Mitgliedern der Gruppe Jung und Stark und Deutsche Jugend voran. Sie sollen zu Gewalttaten gegen politische Gegner aufgerufen haben. Auch bei Social Media sind beide Gruppen präsent und versuchen dort neue Mitglieder zu rekrutieren. Die italienische Ministerpräsidentin Giorgia Meloni hat auf ihren Social-Media-Kanälen ein Foto gepostet, das sie im Bett mit Unterwäsche zeigt. Das Foto ist KI-generiert und mit dem Post will Meloni auf Gefahren durch Deepfakes aufmerksam machen. Deepfakes seien fast immer gefährlich, denn sie können jeden täuschen, manipulieren und treffen, schreibt die Ministerpräsidentin dazu. Sie könne sich verteidigen, so Meloni weiter, viele andere aber nicht. Deshalb solle immer eine Regel gelten: erst prüfen, dann glauben und erst glauben und dann teilen. In Bayern gibt es ab dem kommenden Schuljahr eine Hymnenpflicht. Das bayerische Kultusministerium teilte mit, dass bei Abschlussfeiern an staatlichen, weiterführenden Schulen mindestens 2 Hymnen gespielt werden. Eine dieser Hymnen muss die Bayernhymne sein. Gewählt werden kann dann zusätzlich zwischen der deutschen Nationalhymne und der Europahymne. Grund ist laut Ministerium, die Hymnen gemeinsam zu spielen und zu singen, fördere die Identität und den Zusammenhalt im Land. Es gehe nicht um die Pflicht an sich, so Bayerns Kultusministerin Stolz, sondern darum, dass die jungen Leute die Werte, um die es gehe, verstünden und verinnerlichten. Lehrerverbände reagierten darauf eher verhalten.
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3: Happy Mittwoch, Friends. Die Hälfte der Woche ist schon wieder crazy schnell rumgegangen. Heißt, das Wochenende kommt immer näher. Genau mit der Mood gehen wir jetzt in den Abend. Ich habe nice Tracks für euch am Start. Das ist Girl Get Up von Doechii und SZA hier auf Kiss.

Was ist euer krassester Familienflex? Das ist Get Unready mit mir, Malisha. Ich habe dazu einen TikTok gesehen und das Beste an TikTok sind wie immer die Kommentare. Jemand hat geschrieben, meine Oma hat heimlich Schnaps hergestellt und an Vereine verkauft. Mein Opa war bei der Polizei und wusste nichts von der Produktion in ihrem Hauswirtschaftszimmer. Wirklich, ich liebe alles daran, einfach illegale Geschäfte im eigenen Haus machen, während der Partner Polizist ist. Jemand anderes hat kommentiert, haben ein Haus gewonnen für 99 Cent. Das kann doch nicht echt sein. Also das ist wirklich der größte Flex. Kiss Nation, womit könnt ihr flexen, was eure Familie betrifft? Haut mal raus am Kiss Contact 030 2019 1717.

0: The Town Red von Doja Cat hier auf KISS FM am Mittwochabend. Nächsten Monat kommt sie nach Berlin und Hamburg und wird da auch safe wieder eine crazy Show hinlegen. All types of games are being played. 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J. Cole geht auch auf Tour und ist im Oktober in Berlin. Leider im Gegensatz zu Doja komplett ausverkauft. Live-Sentence gleich hier in der Playlist bei mir, Malisha.
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0: Beste Stadt von Ritalin hier beim Home of Hip-Hop in R&B. Alle Fans haben gehofft, dass Beyoncé zur Met Gala mit einer Ankündigung für Act 3, also für ein neues Album, kommt, aber nichts da. Heißt, wir müssen uns alle jetzt noch ein bisschen gedulden und solange hören wir einfach ihre alten Tracks. Break My Soul gleich hier in der Playlist. Ich bin Malisha, was geht?
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1: Ey, was geht, Friends? Ich hoffe, ihr seid schön in den Abend gekommen, gönnt euch was Leckeres zu essen und habt eine gute Zeit. Ich begleite euch mit

Es gibt Altersbegrenzungen für Filme, fürs Autofahren, bald vielleicht für Social Media und jetzt auch für Skincare. Das ist Get Unready mit mir, Malisha. In Amerika müssen die Skincare-Produkte jetzt Warnungen drauf bekommen, dass sie nicht geeignet für Kinder unter 13 Jahren sind. Also, es ist ja bekannt, dass in Amerika alles eine Warnung bekommen muss, wie man darf den Karton, in dem ein Burger drin ist, nicht auch essen oder sowas, weil Firmen können ja für alles verklagt werden. Aber come on, achten Eltern nicht darauf, was ihre Kinder kaufen? Wieso soll jemand unter 13 überhaupt irgendwelche fancy Skincare-Produkte benutzen?

0: Das hier ist euer Abend auf KISS FM, Home of Hip-Hop and R&B.
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0: So ein heftiger Track und davon kommen einfach noch mehr. Am 22. Mai bringen French Montana und Max B ihr zweites Kollabo-Album raus, Wave Gods 2. Ever Since You Left Me von den beiden hört ihr gleich hier in der Playlist. Ich bin Malisha, was geht?
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0: So klingt euer Mittwochabend hier auf Kiss FM mit mir, Malisha.
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0: Ein Hommage an die Heimat von Will.i.am und Tabu. East LA hört ihr gleich hier in der KISS-Playlist.
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1: Yes, Sir. Ihr bekommt 2 Stunden lang das Beste vom Besten, was die Oldschool-Hip-Hop- und R&B-Welt betrifft. Ihr sagt, ey, Malisha, dieser eine Track muss safe noch rein. Dann schickt unbedingt eine Mail an hiphop@kissfm.de. Wir gehen direkt in die Playlist mit einem Banger von Usher. Das ist You Make Me Wanna hier auf KISS.

0: Abend hier bei den Oldschool Beats mit mir, Malisha. So viele Künstler machen ordentlich Money, obwohl sie schon längst verstorben sind. Biggie ist einer davon und gehört sogar zu denen, die am meisten verdienen. Carolina gibt euch mehr Details.
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2: 80 Millionen Dollar Umsatz im letzten Jahr. Wie hat The Notorious B.I.G. das eigentlich geschafft? Biggie ist vor fast 30 Jahren gestorben und verdient heute noch Millionen. Auf der The Highest Paid Dead Celebrities Liste des Forbes Magazins landet er in den Top 5 und ist damit The Highest Ranked Rapper. Das liegt vor allem daran, dass sein Musikkatalog verkauft wurde und das hat ihn extrem nach oben katapultiert. Aber auch abseits dessen macht er immer noch ordentlich Cash. Das Rolling Stone Magazine nannte ihn den besten Rapper, der jemals gelebt hatte. Billboard packte ihn auf die Top 10 Liste der besten Rapper aller Zeiten. Und ich meine, Biggie hat einfach diesen uniken Flow. Er hat einen einzigartigen Sound und diese unverwechselbare Aura. Sein erfolgreichster und damit auch Signature Song ist Hypnotize. Mit diesem Track hat er es zum allerersten Mal auf Platz 1 der US-Charts geschafft, aber er selbst hat diesen Erfolg nie miterlebt. Er hat diesen Song nur eine Woche vor seinem Tod released. Und auch wenn er den Erfolg des Tracks nie selbst miterleben konnte, Hypnotize hat Biggie zu einer endgültigen Legende gemacht. Sein Name, die Marke, seine Musik, das alles ist komplett lizenziert. Deswegen fließt sehr viel Geld über Filme, Dokumentation, Netflix-Rechte, Neuauflagen von Vinylplatten und Kollaborationen, wie zum Beispiel mit Pepsi. Da geht durchgehend ordentlich Cash. Die Frage ist nur, was passiert eigentlich damit? Die Haupterben sind Faith Evans, seine ehemalige Frau, ihr gemeinsamer Sohn CJ Wallace Jr. und aus seiner früheren Beziehung Tiana Wallace. Das Ganze wird über den Nachlassfonds verwaltet. Den handelte lange Biggies Mutter bis zu ihrem Tod im Februar 2025. Inzwischen ist es seine erweiterte Family und das Musiklabel Primary Wave Music. Während Biggie zu Lebzeiten vielleicht ein paar Millionen verdient hat, generiert sein Name heute das 10- bis 20-fache.

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Alicia, was geht? Wenn sich die Leute im Hip-Hop an einer Person orientieren oder sich mit einer Person identifizieren, dann ist es Tony Montana. Er steht für den Aufstieg von ganz unten nach ganz oben. Der nächste Track in der Playlist basiert auf dem berühmten Zitat von Tony Montana. Ich übersetze mal direkt. In diesem Land musst du erst Geld machen. Wenn du das Geld hast, bekommst du die Macht. Und wenn du die Macht hast, kriegst du die Frauen. Frauen wurden mit Respekt ausgetauscht und der Song Money, Power and Respect von The Lox, Lil Kim und DMX ist entstanden. Den hört ihr jetzt hier. Auf Kiss!

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1: 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That's right, Friends. Eure Lieblingstracks von früher, die Lieblingstracks von euren Eltern, Tracks, von denen ihr krasse Memories habt. Das alles bekommt ihr hier noch für eine Stunde. Wir legen direkt stark los mit Bootylicious von Destiny's Child hier. Auf Kiss!

Hey, That I Love You von Rihanna und Neo. Einer der besten R&B-Duette, die es gibt. Hier bei den Oldschool Beats. Wir machen direkt mit dem kompletten Gegenteil weiter. Die Inspo von diesem Track kam einfach in einem Stripclub. Das macht auch absolut Sinn. Ihr werdet es gleich checken. Letzte Woche am 1. Mai war ich mit meinen Friends in Berlin unterwegs und das war einfach unsere Hymne. Dieser Track macht maximal Bock. Hier ist Miss New Booty von Baba Sparks und den Yin Yang Twins. Kalle Paul.

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Unpopular Opinion, die Hip-Hop-Tracks von früher waren viel krassere Party-Tracks. Das sind die Oldschool Beats am Mittwochabend mit mir, Malisha. Gefühlt war jeder zweite Hip-Hop-Track früher ein Song, zu dem alle abgehen konnten. Vor allem Fatman Scoop hat die krassesten Party-Tracks rausgebracht und wurde damals auch zum gefragtesten Hype-Man der Welt. Sein Track zusammen mit den Beatnuts, Let Get Dough, hört ihr jetzt hier. Auf Kiss!

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1: Oh mein Gott, Ariana Grande läuft einfach so in der Mall rum.
2: Naja, ist das ein Prank. Mir werden gerade so viele Videos ausgespielt von Menschen, die halt irgendwie eine Ähnlichkeit haben mit einem Star, genauso lange Haare wie Ariana Grande und deswegen einen Mundschutz tragen und so tun, als wären sie Ariana Grande. Oder irgend so ein Fake Justin Bieber läuft irgendwo rum, einfach nur so, um zu tun, als wäre er Justin Bieber. Aber es ist alles nur ein Prank. Ich würde so auch.
3: Sehr traurig auch. Stell dir vor, du denkst, oh mein Gott, da ist Beyoncé und du, dein Herz ist spinnt, du bist kurz vor Krankenhaus und so.
2: Und dann ist es Detlef.
3: Ja. Detlef,